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Jetzt stand ich da, Idiot. Allein. Und überleg mir krampfhaft, warum das alles so komisch und wie ich das wieder gut machen kann. Ich hätte ja schon längst angerufen, aber euch am Telefon, da kann ich euch halt so schwätzen, wie ich gern will. Und darum habe ich mir eigentlich entschlossen, einen Brief zum Schreiben. Aber das ist halt leichter gesagt,

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1: Herzlich willkommen zu einer weiteren Sendung von Mundartradio stellt vor. Das Geld liegt auf der Bank, heißt ein neu bearbeitetes Stückle, das in der Komödie Marquardt und Stuckert ab Mitte Mai nach 55 Jahren erneut aufgeführt wird. Der Intendant der Schauspielbühne Stuckert, der Axel Preuß, hat es dafür neu bearbeitet. Und Monika Hirschle hat das Stückle in ein modernes, schönes Schwäbisch übertragen. Vor kurzem war Probebeginn. Da bin ich zum Interview eingeladen worden und habe alle Schauspieler, die damit spielen, kennengelernt. Zuerst hat mich mal interessiert, wer eigentlich hinter der Schauspielbühne Stuckert steckt.
2: Ja, vielleicht könnte einer ein bisschen was von eurer Bühne erzählen, was es hier so gibt, also das Marquardt und das alte Schauspielhaus. So mal grundsätzlich, wo wir hier sind.
3: Also was es da jetzt dann natürlich ansteht, was man vielleicht noch erzählen könnte, ist, dass dieses Jahr wird die Komödie Marquardt 75. Der 75. Geburtstag wird dann auch gefeiert natürlich, auch in der kommenden Spielzeit. Mhm. Also 1951 ist hier gegründet worden und das größte Privattheater in Baden-Württemberg. Mhm.
2: So. Und immer noch privat.
3: Genau, es sind also privat und es sind so knapp 100 Festangestellte, wobei die Schauspieler und Schauspielerinnen alles nur Gäste sind. Also die Festangestellten sind halt Bühne, Technik,
4: Verwaltung.
3: Es gibt eine eigene Schreinerei, so Schneiderei, aber die Schauspielerinnen und Schauspieler sind nur Gäste.
2: Okay.
3: Die dann quasi zwar Wiederholungstäter sein dürfen, wenn sie es ganz gut machen, aber die nicht kein festes Engagement
2: okay.
3: haben und auch kein unbefristetes, sondern eigentlich immer so von Spielzeit zu Spielzeit hoffen und bangen damit, dass sie wieder spielen dürfen. Und der hältst du auch frisch.
2: Ah ja, klar.
3: So. Und bin ich.
4: Und wir sind drei Monate angestellt, also müssen wir auch. Ja,
2: aber es ist natürlich schon, wenn das Damoklesschwert immer hängt, gell, ist schon heftig. Ja, kann man schon sagen, ja.
4: Aber wir sind alle tatsächlich Wiederholungstäter und haben schon in verschiedenster Konstellation auch schon zusammengearbeitet.
5: Und bei verschiedenen Intendanten.
4: Intendanten. Ja, das auch,
3: ja. Und kennen uns auch schon. Zum Glück etwas länger und dann macht es auch nochmal ganz anders Spaß.
5: Und erleichtert natürlich die Arbeit,
2: wenn man sich kennt. Und ein schwäbisches Stück ist eigentlich in jeder
4: Mindestens,
2: also auch mehr.
3: Ja. Genau. Okay.
2: Also sind die, wo ich dann meistens auch irgendwann mal da bin.
3: Weil letztes Spiel gesagt waren es zwei, durch Häberle und Fleiderer.
2: Genau.
3: Und
5: Mann mit Charakter,
3: ja. Das waren dann zwei. Aber sonst eigentlich immer eine schwäbische Produktion, wobei viele Zuschauerinnen und Zuschauer das ja auch immer so bedauern und sagen, ah, da könnte ruhig immer mehr kommen und so. Mhm. Warum denn nur eins?
2: Ja. Also ist schon gefragt, kann man so sagen.
4: Ja, auf jeden Fall.
3: Es gibt da eigentlich schon ein sehr
4: großes Zielpublikum.
2: Also das heißt, es wird noch eine Weile so bleiben, hoffentlich.
3: Ja, so Mundarttheater.
4: Feste Instanz sozusagen.
3: Ja, ich glaube, das gibt es ja auch nicht so viel. Es gibt es zwar schon hier und da, aber viele sagen auch, es ist eben nicht ganz dieses schwäbische, ich sage jetzt mal blöd, Bauerntheater, sondern das sind moderne Geschichten. Hm. Nicht immer, aber...
4: Genau,
2: aber das finde ich auch. Also sind ja tolle Stücke auch dabei. Klar, gibt es mal einen Schwank, das muss man ja machen, ist ja kein Thema. Aber ich finde schon auch, so Tiefgang da.
3: Ja, genau.
4: Und es ist halt immer eigentlich ein bestehendes Stück, was dann von der Moni Hirschle übersetzt wird ins Schwäbische.
3: Ganz aktuelle Stücke, auch die dann in ganz Deutschland laufen, wie die Extrawurst, die jetzt im Kino verfilmt wurde, die haben wir ja schon vor 3 Jahren, 4 Jahren mittlerweile ins Schwäbische übersetzt gespielt, also das war dann ganz aktuell.
2: Also was ich faszinierend fand, ist, dass der Intendant die Regie übernimmt im schwäbischen Stück.
3: Das haben wir uns auch nicht gesagt. Das haben wir uns auch
4: nicht. Es ist auch lustig, wenn wir die Regieanweisungen auf Hamburger Schwäbisch bekommen. Er bemüht sich sehr.
5: Okay. Ja, gut. Wir haben auch, als er das zum ersten Mal gemacht hat, haben wir auch gedacht, der traut sich was.
4: Und der Regieassistent ist auch nicht schwäbisch.
2: Okay.
4: Also Text einflüstern ist auch
2: schwieriger.
4: Interessant.
2: Und wie steht es im Textbook? Schwäbisch oder
4: Hochdeutsch? Ich gerne mal vorgucken. Wir haben uns heute schon über Dr. und Doktor
2: unterhalten. Das ist nicht so einfach, das glaube ich auch. Ja, super. Ja, und jetzt gibt es 6 Wochen, wo ihr das zusammen entwickelt. Ja, ich meine, die Geschichte, klar, die kennt man, aber wie gesagt, ihr müsst ja dann irgendwie in die neue Zeit rüberbringen. Wobei Bankraub ist ja auch in der neuen Zeit. Mhm. Wenn man jetzt über Gelsenkirchen nachdenkt, gell, ist das eigentlich
4: das haben top. Sie in die Hände
2: so ein Loch da in den Schrank dann einbasteln, ist ja echt der Hammer. Gell. Also wirklich top aktuelles Stück, das muss man schon aussehen.
4: Ja, der Reinhold hat es gemacht als Vorbereitung auf die Rolle.
3: Das nennt sich mehr Verdächtigung.
6: Und dann spielt er jetzt noch? Die haben doch eine Menge.
5: Ja, ich habe jetzt umblasen.
2: Ich gehe mal davon aus, dass der Schlussgag, und deswegen schwätzen wir jetzt nicht über den Schlussgag, der gleiche bleibt, ist eine faszinierende Idee. Wie bereitet man sich darauf vor? Gerade, ich meine, gut, sind das doch ein paar Schwaben hier, aber wenn man jetzt wirklich von Hamburg oder sonst woher kommt.
4: Also es ist interessant, weil wir uns immer wieder auch über einzelne Begriffe unterhalten, weil, wo kommst du her?
7: Ja, so Richtung Herberg.
2: Okay.
7: Ist nicht Alp, aber Richtung Schwarzwald geht es.
2: Ja,
7: aber ist nicht Schwarzwald.
2: Aber ist schon klar, Mensch, allein, wo ich herkomme, Albstadt Ebinger, ja, Auschmettinger, zwei Orte weiter, die hast du nicht verstanden. Ja. Ja. Also wirklich faszinierend.
4: Ja, wenn Moni drüber hört, die sagt dann, das ist nicht Schwäbisch. Ich sage, doch, ich bin da aufgewachsen. Ich bin in der St. Anna Klinik geboren, ich bin Schwäbisch. Aber es ist tatsächlich...
3: Wir hatten es gerade drüber. Also dieses authentische Schwäbisch entsteht ja bloß, wenn du halt dein Schwäbisch sprichst,
2: genau.
3: Ja. So wie das Maul gewachsen ist, sage ich jetzt mal. Mhm. Und es ist natürlich manchen zu Schwäbisch, manchen ist zu wenig Schwäbisch, also den eher zu wenig, glaube ich, weil das Stuttgarter Schwäbisch
2: ist ja,
3: also wenn man Leute hat aus dem Norden oder von weiter weg, die das dann angucken, die sagen oft, hab's mir schlimmer vorgestellt, ich habe sogar was verstanden.
2: Wenn hab's mir schlimmer vorgestellt?
3: Ich war mal im Unsorgtheater, ich habe kein Wort verstanden, das war für mich eine komplett andere Sprache, nicht mal annähernd.
6: Das ist aber wirklich eine echt andere Sprache.
3: Und also, da sagen die Leute oft, man hat es dann schon verstanden, das ist jetzt so das Oberbreite,
2: alles zu Schwäbisch. Ja, klar. Also Honoratio Schwäbisch sozusagen.
4: Genau,
2: ja,
4: das ist auch Schwäbisch.
6: Und der Fraktion bin ich.
4: Ja.
6: Neu. Atto.
2: Und kann man sich da wirklich auf diese Rolle, ich meine, gut, im Vorbereiten ist ja kein Thema, aber nachher jeden Abend musst du ja eigentlich erstmal deinen Text klar kennen und dann nur im Kopf haben, das darfst du jetzt aber nicht in Hochdeutsch sagen.
6: Mhm. Ja. Das wächst so. Darüber machst du dir keine Gedanken.
2: Okay.
6: Das ist wie die Schritte, die du tust, das ist wie, dass du setzt dich zu dem und dem Zeitpunkt, da denkt man irgendwann nicht, weil es ist ein Automatismus, der läuft. Okay. Solche Gedanken hast du nicht.
4: Man kommt dann auf die Idee.
6: Wenn du Englisch spielen würdest, nicht mehr, würde sich das angewöhnen.
3: Ich vergleiche das auch immer eher mit, man hat ja im Alltag auch mit verschiedensten Leuten zu tun. Ob ich jetzt mit, sag ich mal, irgendwo auf dem Amt bin oder ob ich mit meiner Oma spreche oder mit Kindern oder mit Freunden. Man switcht ja automatisch auch da, ohne drüber nachzudenken. Weil man da über andere Themen hat und so weiter und so, steigt man ins Kostüm, hat die Kollegen und das Bühnenbild und dann... Mhm. Passiert das denn?
4: Es ist eher interessant, wenn einen Leute nur auf Hochdeutsch kennen, also wenn sie bisher nur Stücke gesehen haben, wo man Hochdeutsch gesprochen hat und dann auf einmal kommen sie in ein schwäbisches Stückle, also weil man automatisch ein anderer Typ, wird tatsächlich.
6: Und hinter der Bühne wird auch mehr Schwäbisch gesprochen.
4: Ja.
6: Definitiv. Alles, was man uns 4 Jahre lang ausgetrieben hat.
3: Da kannst du manche Sachen halt auch einfach besser auf den Punkt bringen.
6: So sieht es aus.
2: Ist aber wirklich so. Ja. Es ist einfach eine vielseitigere Sprache wie Hochdeutsch, das muss man einfach sagen. Man kann viele Nuancen eigentlich nur in Schwäbisch machen, das geht in Hochdeutsch, finde ich.
4: Ja. Und eigentlich hat der Axel eine Sache schon sehr gut verinnerlicht. Nicht geschumpfe ist gelobt genug. Das würde ich jetzt mal sagen.
2: Das ist natürlich für einen Intendant schon schwierig. Aber wenn man kennt, dann ist
4: ja auch
2: gut. Das ist natürlich. Ja, 55 Jahre schon her, dass der Willi Reichert den Bankräuber gespielt hat. Ich denke, dass der auch nicht astrein Hochdeutsch geschwätzt hat, der wird eher auch ein bisschen geschwäbelt haben, ob er jetzt dann, weiß ich nicht, ist ja doch ziemlich lange her, ob man damals das durfte. Ja, danach hat man es uns ja wirklich austrieben. Ich bin auch Jahrgang 60, also bei uns auch schon, hat man in der Schule gesagt, also wenn jemand ein bisschen schwäbelt, dann könnt ihr eigentlich auf alle Fälle nicht in eine weiterführende Schule kommen. So schlimm war das ja. Und von damals aus ging das ja auch alles. Und das ist schon, denke ich, eigentlich was, wo man drüber nachdenken muss, ja, und sagen muss, okay, wir wollen das, also ich will das nicht so und deswegen versuche ich das im Prinzip zu ändern. Ja. Mal gucken, es gibt ja diesen Dialektverband in der Zwischenzeit, den hat Landesregierung noch angestoßen. Mhm. Ja, also Mundart e.V. gibt es. Mhm. Und dann gibt es aber auch einen Dialektverband Baden-Württemberg, wo dann alle Dialekte sozusagen abgebildet sind. Da gibt es übrigens, ganz am Rande bemerkt, eine Messe in Oberkirch, also im Schwarzwald, die nennt sich Dialekta. Ist im Juni, Ende Juni. Ja, super, finde ich klasse. Das erste Mal, dass sowas passiert. Gell? Und im Herbst, da gibt es so eine Art Preisauslobung von dem Dialektverband.
3: Schon beworben.
2: Ja, okay. Alles klar. Ja, dann wird's zum Schluss. Ja, also das fand ich, war bei der ersten Preisverleihung dabei. War eine tolle Veranstaltung. Gell?
3: Also ich finde es auch toll, dass die Dialekte.
2: Also es passiert so eine, was.
3: Wie soll man denn sagen? Renaissance oder, also seit ein paar Jahren ist es ja auch in anderen Teilen von Deutschland, glaube ich, so, dass man da einfach merkt, es ist authentisch, die Leute können plötzlich Sachen anders auf den Punkt bringen.
5: Es hat, glaube ich, auch noch einen anderen Grund, sprachlich, im Dialekt bleiben ganz viele Begriffe und Wörter erhalten, ja, die sonst verloren gehen würden. Also das hat auch was mit Sprachkonservation zu tun, ja, mit der Bewahrung von Sprache, von Kultur in dem Sinne. Mhm. Ja. Deswegen macht man das, glaube ich, auch, hat es irgendwann realisiert, dass es so ist. Und
6: ja, das ich denke, das der Kretschmann, der hat ja auch viel mit zu tun gehabt. Also dass vor diesem Ministerpräsidenten war das nicht so.
2: Ja. Das ist jetzt toll, dass Cem Özdemir dir kommt. Kennen wir die CD von ihm? Romeo und Julia auf Schwäbisch.
5: Nein,
4: von Cem Özdemir.
2: Ja, super, ihr habt das Ding. Ganz klasse, wirklich ganz klasse. Also da kommt dann auch VfB und sonstige Sachen drin vor bei Romeo und Julia. Aber so der Grund, der Gedanke war Romeo und Julia auf Schwäbisch. Klasse, ja. Und von daher, ich glaube, wir sind auf einem guten Weg. Ja. Und wie gesagt, vielleicht auch für euch, dass vielleicht dann doch das zweite Stück Leano kommt. Das war natürlich echt.
3: Ja, also ich finde, dauerhaft. Man schon so eine Entwicklung auch durch so Comedians wie dann den Teddy oder so. Also ich kann mich noch erinnern an meine Anfangszeit, Schauspiel, wenn da mal was zu drehen war in Berlin, schon so, weiß ich, vor 15 Jahren, dann war man immer so ein bisschen, wurde man eher so trottelig dargestellt, mit dem Schwäbisch.
4: Schwäbisch war immer.
5: Das war in jedem Dialekt so.
3: Aber jetzt hat es in den letzten 5 Jahren eher so ein bisschen was, unter anderem, glaube ich, durch so Leute wie Teddy, auch bei jüngeren Leuten, das wird sich sexy, wenn man so ein bisschen Dialekt spricht. Ja, kannst du das nochmal machen, hey, das ist mal witzig. Ja. So, dass dann eher so gefragt ist.
4: Sexy.
3: Ja, doch.
4: Schwäbisch ist sexy.
3: So ist die Wahrheit.
6: Leute, ich war im Hintergrund.
3: Das ist die Wahrheit. Bei jüngeren Leuten schon. Ja.
5: Ich höre und staune. Ja.
3: Das ist echt so. Ja.
2: Gehen wir aber nochmal zurück zum Stück selber, da haben wir noch gar nicht richtig angefangen. Eigentlich haben wir immer drum herum geschwätzt. Das Geld liegt auf der Bank, heißt das Stück, Lea. Ich habe es ja vorher schon ganz kurz gesagt, ihr werdet das von der Zeit her ein bisschen näher holen. Was erwartet die Zuschauer? Können wir da schon was sagen oder ist das noch zu früh?
5: Was erwartet die Zuschauer? Also man könnte das natürlich behaupten, es wäre ein Krimi. Das würde aber zu kurz greifen. Es ist ein Stück über eine Familie, die lustigerweise ihren Lebensunterhalt dadurch bestreitet, dass sie Banken berauben. Hauptsächlich der Papa mit seinen 2 Buben. Und das geht eigentlich relativ lange gut. Bis eines Tages, Punkt. Und jetzt mache ich spannend. Und dann gibt es einen Zeitsprung, 40 Jahre später. Und der Papa versucht dann wieder in seinen alten Beruf einzusteigen, nämlich Bankräuber. Das ist aber nicht mehr so leicht. Ja, da gibt es technische Schwierigkeiten, es gibt
4: familiäre Schwierigkeiten,
5: genau. Ist alles immer so einfach. Ja.
3: Körperliche Schwierigkeiten. Vor allem für den Sohn.
2: Man war nicht jünger.
4: Und auch nicht schlanker.
2: Wem sagen du das?
5: Und für den Papa wäre das eigentlich gar kein Problem, der ist noch relativ fit schon. Gell? Also, ne? Aber die Söhne sind dann halt immer so ganz auf der Höhe. Genau. Und dann gibt es einen Schluss. Punkt.
2: Das heißt ja aber auch, man muss, jetzt gerade beim Hauptdarsteller, mal kurz 40 Jahre altern.
5: Ja.
2: Macht das die Maske dann einfach so und das funktioniert? Oder das kann man sich ja eigentlich so als Außenstehender fast nicht vorstellen, dass man geschwind sozusagen über den Akt mal kurz 40 Jahre älter.
4: Also in Reinholzfarben muss es eigentlich erst mal 40 Jahre verjüngen.
2: Ah.
4: Und dann wieder, ja, eigentlich 30.
2: Ja.
4: Um ganz genau zu
6: sein. Da macht die Maske viel, aber da macht auch viel das Bühnenbild, da macht viel das Rundherum, das Kostüm macht sehr, sehr viel.
2: Aha,
6: wenn du jetzt überlegst, ein 70er-Jahre-Kostüm, was das macht.
2: Ja, das stimmt.
6: Da ist viel Farbe, da ist viel Bimbabum, ja. Und dann ist er dann, dann kann man da sehr, sehr viel machen. Ich glaube nicht, dass da wahnsinnig viel mit der Maske passiert, weil es recht schnell geht.
2: Ja,
6: da wird sehr viel mit
5: Hast du eine Ahnung?
4: Du hättest die Jungs sehen sollen. Die erste Probe, die war schon so.
3: Es ist schon, wie du sagst, das erstmal kann man sich nicht vorstellen und darauf waren wir auch am meisten gespannt. Mhm. So, oder sind es noch, weil wir sind ja noch am Anfang. Wie werden diese 40 Jahre in dieser kurzen Zeit gezeigt? Wir starten 1977, da sind die Söhne Teenies.
2: Ja.
3: Also Stefan und ich spielen 16 und 17. Mhm. Das heißt, wir müssen auch erstmal extrem verjüngt werden mit Perücken, mit Kleidung.
2: Ja.
3: Und dann halt innerhalb von kurzer Zeit sind wir Ende 50.
2: Ja, ja gut, der Leute Hammer hat da schon viel Geld. Klar, ja, 70er waren wir alle lange her. Gell?
4: Ja.
6: Das sind so diese Äußerlichkeiten. Ja, ja. Dann funktioniert das wunderbar.
4: Also
6: da
4: keiner
6: sich Gedanken.
2: Aber ist doch ein Riesenaufwand, wo da eigentlich im Hintergrund läuft, was die Leute ja gar nicht sehen, wenn sie erstmal kommen. Gell?
6: Das ist Illusion.
4: Das ist das Tolle, heute.
3: Aber das ist das Tolle am Theater. Also ich meine, beim Film könnte man natürlich mit viel Zeit da ganz tolle Sachen machen oder mit der KI oder wie auch immer. Aber das ist ja das, was jetzt den Abend so reizvoll macht, dass man dann sieht, okay, das, wie machen die das jetzt, dass die innerhalb von kurzer Zeit von 17 auf 57 oder von 40 auf 80, wie wird es gespielt und so?
2: Ah.
3: Und darauf freuen wir uns ja auch.
4: Also wir haben ja zum Beispiel auch nie die Originalkostüme schon während der Probe, sondern wir kriegen Probenkostüme rausgesucht, die aber in Anlehnung sind an das, was der Ausstatter, in dem Fall Tom Grassoff, sich überlegt hat. Und das war schon ein Highlight auf der ersten Probe, wo wir alle hier breite Schlaghosen und in schreienden Farben unterwegs waren auf einmal. Das macht schon auf jeden Fall was mit.
5: Ja, und das macht dann auch nochmal was, wenn die Originalkostüme da sind.
4: Ja.
5: Ne? Ich probe gern, also es gibt ja Leute, die proben gern in Probenkostümen. Ich halte mich da eher zurück, weil ich denke, ich muss mir das vorher erspielen. Ich muss das mit meinem Körper, mit der Sprache, mit der Mimik oder versuchen darzustellen. Und wenn dann nochmal das Kostüm dazu kommt, es gibt ja bei uns ein Sprichwort am Theater, wenn Kostüm und Bühnenbild dazu kommt, das sind nochmal zwei Kollegen, die dazu kommen. Also den Stellenwert hat es.
4: Auch mit den schnellen Umzügen. Also das sind ja eben nicht nur wir auf der Bühne, sondern da muss hinten halt auch alles richtig laufen. Es gibt dann ja auch einen Komplettumbau vom Bühnenbild. Einmal eben, was spielt in den 70ern und dann 2017.
2: Also auf alle Fälle ist eine Zeitreise sozusagen auch in die Vergangenheit. Das ist ja schon für die Besucher spannend. Ja, wie war es? Ja, wenn man sich das überlegt, ist ja irgendwas da in den 70er Jahren war. Gell?
6: Ja.
2: Allein die bunte und Schlaghose.
4: Das ist natürlich
2: sofort. Ja, klar. Und lange Haare. Genau, ich habe auch mal irgendwann Locken gehabt in der Zeit. Ja, war schön. War echt schön. Ja, ich denke, dass wir eigentlich jetzt schon vieles besprochen haben. Fällt euch noch irgendwas ein, wo ihr erzählen wollt oder was ihr jetzt vergessen habt, vielleicht zur Frage?
5: Wie lernt man so viel Text?
2: Genau.
4: Das ist so eine typische Publikumsfrage.
5: Ja, unsere Lieblingsfrage, oder?
4: Ja, wie machst du das, Reinhold? Wie lernst du so viel Text?
5: Das verrate ich dir nicht. Nee, da hat ja jeder seine eigene Methode, Text zu lernen. So. Man lernt natürlich vor. Ja? Man guckt, dass man sich so viel wie möglich ins Gehirn reinbimst. Und dann auf der Probe wird es dann nochmal mit Bewegung verschränkt und sowas. Und der Körper merkt sich das dann natürlich hoffentlich auch.
2: Mhm.
5: Ja.
6: Es gibt aber auch Texttiere, so wie in der Schule.
2: Ja.
6: Leute, die Reihen sofort auswendig können oder auch in Mathe immer checken. So gibt es auch Leute, die gucken sich Texte an und können es.
4: Meinst du dich jetzt, oder?
6: Nein, ich meine mich eben.
4: Achso, ich freue mich.
6: Es gibt aber so Leute.
4: Ja, das schafft es. Und wir haben auch keinen Souffleur, weil das auch immer eine beliebte Frage ist. Es sitzt da keiner, weder Backstage noch in der ersten Reihe.
3: Nee, bei Auschwitz, also wir spielen ja Auschwitz, bedeutet, wir spielen jeden oder fast jeden Abend über Wochen.
2: Ja.
3: Und da ist es nicht so wie im Staatstheater oder so, die ja Repertoire spielen, also immer was anderes.
2: Ja.
3: Da braucht man das dann, glaube ich, schon. Ja. Wenn das Wochen her ist, dass du das gespielt hast, aber da wirst du ja 6 Wochen im Stück spielen, dann machen wir das nicht. Aber ich finde, es gibt auch 2 Unterschiede beim Textlernen. Es gibt Stücke, die haben eher so große Textblöcke, Monologe oder einfach größere Textpassagen, die ich mir dann wirklich reinbimsen muss. Und dann gibt es aber auch Stücke, die funktionieren ja nur im Clip-Clap, nur im Dialog. Da ist es immer, finde ich, schwieriger, allein zu lernen. Da brauche ich dann auch die Probe. Was passiert denn da? Was machen wir denn? Das sind ja alles Absprachen. Kommst du rein? Machst du irgendwas?
6: Dann lernst du eher auf.
3: Genau, dann ist es dann sehr viel mehr visuellem Vorgang.
5: Ja.
2: Also das heißt, ihr bereitet euch jetzt diese 6 Wochen vor und macht ihr da nebenher trotzdem irgendwelche anderen Sachen?
4: Müssen wir ja.
2: Ihr müsst ja leben, sozusagen. Okay, das dann schon. Weil das ist ja genau das, was du gesagt hast. Ja.
4: Also Jörg spielt ja abends hier noch im Hexagramm.
3: Genau, das überschneidet sich jetzt gerade. Das gibt es natürlich auch manchmal. Das mit dann.
2: Aber das Alte läuft dann schon ein Stück. Also von daher ist mir da schon eher fest.
3: Genau, also ich spiele der Hexer auch noch im Schwäbisch heute Abend. Nee, aber das ist dann schon manchmal so ein bisschen... Ja, aber ich würde das auch vergleichen mit Jobs, wo man halt mehrere Projekte auch hat. Und es gibt Zeiten über mehrere Wochen, wo man halt dann so eng getaktet ist, dass man dann von einem Stein ins nächste switcht. Und
5: verschiedene Baustellen.
3: Es ist halt dann absehbar, zum Glück. Mhm. Und dann kann man sich nur auf das Stück...
6: Ja, aber man kann auch 4 Stücke gleichzeitig spielen. Das geht.
3: Genau.
6: Also, weil man das wirklich miteinander verbindet.
4: Interessant wird es, wenn es die gleichen Kollegen sind, aber anderes Stück.
6: Ja. Aber das geht. Also ich hatte auch mal eine Phase, wo ich sehr viele unterschiedliche Sachen gemacht habe und es ging wirklich. Mhm. Also weil es wirklich immer andere Baustellen sind. Es ist wie unterschiedliche Autos fahren.
2: Okay.
6: Man denkt, es ist komplizierter, als es ist.
2: Es macht halt echt nicht kleiner, als er sind.
6: Ich finde das faszinierend.
2: Ich könnte das nicht. Ja. Wie gesagt, ich habe da meine Schwierigkeiten mit so ein paar Kleinigkeiten, die rüberzubringen. Gell. Ja, aber dann bin ich wirklich gespannt. Ich selber bin leider in der Zeit im Urlaub. Ich habe es glaube erzählt, ich werde am 30. Juni, also eine von den letzten Veranstaltungen, werde ich besuchen.
6: Da können wir was
2: Bitte?
4: Ja,
2: genau.
4: Das ist am 15.
3: Mai. Dann sagst du, mach dich nochmal bemerkbar und sagst Bescheid. Ja. Und das interessiert mich dann im Anschluss, wie du es.
2: Ja, das wäre, wie es dann gelaufen ist, das wäre echt schön.
3: Vielleicht können wir da auch
2: raus, noch ein bisschen was machen.
3: Schön
4: stimmt.
2: Bis dorthin müssen wir nachher das neue Programm.
4: Ja.
2: Ich glaube, das läuft ja dann auch vorher schon. Also, ich finde das ganz toll, wie gesagt, ich könnte es nicht. Daher Hochachtung für euch alle. Aber ich finde. Allein, was ich jetzt gesehen habe, tolle Truppe. Es muss einfach Spaß machen, miteinander zu arbeiten.
6: Uns macht Spaß.
2: Ja. Das glaube ich, das glaube ich. Ja. Und ja, wie gesagt, ich freue mich dann auf den Schluss, zum dann nochmal gucken, wie es dann wirklich war. Vielen Dank.
6: Sehr gerne.
5: Gerne.
1: Wenn ihr beim Interview aufpasst habt, wisst ihr jetzt bestimmt, wer bei der ersten Inszenierung vor 55 Jahren in Markwart der Bankräuber Gustav König gespielt hat. Wenn nicht, findet ihr die Informationen aber auch auf der Homepage unter schauspielbühnen.de. Wenn ihr also dann wisst, um wen es sich handelt, könnt ihr unter 0711 22 77 00 während der Öffnungszeit bei der Schauspielbühne anrufen und den Namen vom Schauspieler von damals nennen. Die ersten 10 Anrufer bekommen dann jeweils 2 Kärtchen. Viel Spaß und Erfolg!

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In Stuttgart, die Wohngegend Bobser, die meisten werden es wissen, sehr wohlhabende Gegend, da wohnen sehr viele reiche Leute, so unter anderem auch das Ehepaar Mahle. Das Ehepaar Mahle hat einen Haufen Geld, aber haben das Problem, sie können keine Kinder kriegen. Jetzt versuchen sie alles, was mit dem Geld möglich ist, um diesem Umstand Abhilfe zu schaffen. Und sie fliegen in die USA zu Spezialisten, sie bemühen Wunderheiler, Akupunktur, Hypnose, was es alles gibt, was man alles kaufen kann. Es nützt nichts, sie können keine Kinder kriegen. Also entschließen sie sich irgendwann, einen Jungen zu adoptieren aus Jamaika. Und weil sie am Bobser wohnen, nennen sie ihn Bob, also heißt der Bub Bob Mahle. So, vielen Dank. Und dieser Bob Mahle... Dieser Bob Mahle wächst also auf bei seinen Pflegeeltern, alles läuft prächtig. Der Bob Mahle, gescheiter Kerle, macht Abitur und dann bringt ihn sein Vater unter am Stuttgarter Rathaus, wo der Bob Mahle eine Ausbildung macht zum Verwaltungsfachwirt. Jetzt könnt ihr euch vielleicht vorstellen, jamaikanische Gelassenheit und schwäbische Beamtendynamik, da steckt ein gewisser Zündfunke dahinter. So ist das nachfolgende Gutzle auch eine fiktive, zwar aber nicht völlig unrealistische Beschreibung eines Arbeitsalltags von dem Bob Mahle im Stuttgarter Rathaus.

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Dann kam Englisch in der fünften. Und in der siebten musste man sich damals entscheiden, was man als zweite Fremdsprache nehmen will. Weißt, das ist jetzt in dem Alter eine ganz schwere Frage. Gell? Ich habe also geguckt, weißt, das hat mich in dem Alter noch nicht gewusst, was ich mal werden will. Weißt, ob ich jetzt eine lebendige Sprache oder eine tote Sprache brauche. Altgriechisch, Latein, Französisch, Russisch, Spanisch, weißt, das hat alles das dort gegeben gehabt. Ich habe das anders gemacht, ich habe geguckt, wo meine Kumpels sind. Ja, und dann konnte ich mich gar nicht entscheiden, bin zu meiner Mama und sag, Mama, komm, hilf mir, der Wolfgang ist bei den Lateiner und der Hans bei den Franzosen, was soll ich denn nehmen? Meine Mutter zu mir gesagt, Bue, lernst Russisch, weil wenn der Russ kommt, sollst du das Gott sagen, kennen wir jetzt nicht so schlimm. Ja, ihr lacht, aber das war das Argument, gell? Da kannst du nichts dagegen sagen, zumindest damals nicht. Also habe dann Russisch genommen und habe einen Lehrer gekriegt, der mir so richtig vom ganz alten Schlag war, also vom ganz alten Schlag. Ja, da gab es zum Beispiel, also er hat so ein bisschen einen gebrochenen Akzent gehabt, muss ich dazu sagen, und er hätte schon längst in den Ruhestand gehen können, das muss man auch dazu sagen, aber es hat halt so wenig Russischlehrer gegeben in Baden-Württemberg, gell? Deswegen hat er noch dürfen. Ja, und ausgerechnet den kriege ich. Der hat so einen gebrochenen Akzent gehabt, der hat immer so geschwätzt wie... Nur weniger Rieche, diese Hund, was hat gefressen, meine Vogelkanari. Ja, so war er drauf. Es gab einen Spruch, der hieß, bei Gott, der kaiserlichen Kriegsmarine und einem Schüler des Hohenstaufen-Gymnasiums ist alles möglich. Ja, ihr merkt, wo der Wind herkommt. Ja, sind Lehrer da? Ich höre es deutlich. Ich brauche nicht stricken. Also er hat zum Beispiel eine Einrichtung gehabt, das war die Stümperbank. Wisst ihr, was eine Stümperbank ist? Im Schwäbischen heißt das Ding Eselsbank. Gibt es das heute noch? Das ist die allererste Bank ganz vorne am Pult, also direkt beim Lehrer, im Zugriff. Die Stümperbank. Das war die größte Strafe, da hast du reinhauen müssen, wenn du den aufgepasst hast, geschwätzt hast, unaufmerksam warst oder schlechte Note gehabt hast. Ja? Die allergrößte Strafe, die du hast kriegen können bei ihm in diese Stümperbank, du, da habe ich sowas wie Abonnement gehabt. Wenn er Klassenarbeiter rausgegeben hat, hat er immer zuerst die gute rausgegeben und zum Schluss die schlechte. Ich bin meistens der Letzte oder der Vorletzte gewesen. Dafür hat er bei mir immer noch einen Spruch dazu gesagt. Er hat immer gesagt, nur tauschen! Schaut, was mein Abonnement ist, Baruski. Das muss ich übersetzen, gell? Nur tauschen, das kriegt man normal, das ist halt mein Nachname. Chord was mi, der Teufel hol dich. Du verstehst halt nie Russisch. Ja? Bei jeder Klassenarbeit hat der mir den Spruch gebracht. Einmal muss ich dazu sagen, war das ganz besonders schlimm. Da hat er mir die Klassenarbeit zurückgegeben, da hat er nach einem Drittel von der Klassenarbeit einen dicken roten Strich drunter gemacht und drunter geschrieben, bereits 6. Die Lehrer sind begeistert, he? Das ist der Geschäftssprache. So, jetzt kommen wir nochmal nach Russland. Ihr merkt.

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So, jetzt kommt noch ein Lied und da muss ich auch was dazu sagen. So, das ist jetzt sicherlich das kontroverseste Lied heute Abend. Aber auch das muss man als Liedermacher manchmal machen. Und zwar geht's um die Corona-Politik. Jawohl, jetzt haben wir es dann als echt geschafft, das Thema nicht zu vermeiden. Ich sag mal so, ich denke, im Gegensatz zu dem, was viele uns oder manche unserer Mitbürger meinen, dass wir in einer Diktatur leben, glaube ich ja, dass wir immer noch in einer Demokratie leben. Und ich hoffe, dass das auch so bleibt. Und dieses Lied ist der lebende Beweis dafür, weil das ist vollumfänglich von der Meinungsfreiheit gedeckt, tatsächlich. Ja, jetzt muss auch noch mal was dazu sagen, und zwar zur Querdenkenbewegung. Ich persönlich, sage das ganz ehrlich, finde es gut, wenn Leute für Grundrechte auf die Straßen gehen. Was natürlich absolut zu kritisieren ist an dieser Bewegung, ist, dass man es bis heute nicht geschafft hat, sich von radikalen Strömungen abzugrenzen. Und ich finde auch, also da sollte es keine Toleranz geben, das ist ganz klar. Ich finde es aber auch wirklich absurd, um nicht zu sagen doof, wenn man jetzt wirklich meint, alle über den Kamm scheren zu können. Also es muss durchaus noch erlaubt sein, eine berechtigte Kritik zu äußern, ohne als Querdenker zu gelten. Und auch nicht jeder, der schon mal da auf einer Demo war oder dahin geht, ist ein Radikaler oder ein Vollidiot oder sonst irgendwas, was man da immer hört. Ich würde mir da wünschen, dass da unsere Gesellschaft wieder mehr zu Differenzierungen zurückfindet, anstatt immer in diesem Schwarz-Weiß-Denken verhaftet zu sein. Natürlich von beiden Seiten, ja, weil auch nicht jeder Politiker ist ein geldgeiler, korrumpierter Tyrann, sage ich jetzt mal. Ja, und da möchte ich trotzdem noch eine spitze Bemerkung, weil ich jetzt schon hier sitze, die muss ich noch loswerden. Ich sag mal so, wenn der Herr Ministerpräsident Kretschmann vor einigen Wochen, könnten jetzt auch schon 2-3 Monate her sein, öffentlich drüber nachdenkt, dass man vielleicht das Grundgesetz ändern sollte bei künftigen Pandemien, damit man noch unverhältnismäßiger in die Rechte der Bürger eingreifen kann, dann muss ich sagen, boah, Respekt, sowas öffentlich in den Mikro zu sagen, weil eigentlich gehört er dann vom Verfassungsschutz beobachtet.

bei dem schaffe in der Aluhutfabrik. Bei Frauenet Reichsflagge und tut Fake News teile und deaktiviert die Mikrochip. Die Mikrochip, die müssen wir doch deaktivieren lassen, gell? Die sind in der Impfung drin, die hat doch Bill Gates, nein.

Sungen also im Dialekt, wo sich immer drunter nein, auch Hochdeutsch mal versteckt. Eine schöne Ballade voller Herz und Poesie, oder lumpelig und fetzig, da weiß ich selber nie.

Ihr wisst ja, Wolle hat jede Menge Blues geliebt. Für den Blues, da hat er ja alles hit anstehen lassen. Aber wir haben auch jede Menge Schmarrn gemacht. Und der erfolgreichste Schmarrn, den wir jeweils gemacht haben, das war das Lied vom UFO. Wir haben im Studio aufgenommen, ich glaube 1979. Und dann haben wir gesagt, Mensch, das müsste so klingen wie so ein Barbershop-Quartett aus den 40er Jahren, als die in den USA so diese dufte vokale Musik gemacht haben, so wie Golden Gate Quartet oder sowas. Und wir haben es gemacht, haben es aufgenommen und tatsächlich, oh Wunder, der SWR hat es auch gespielt. Was ja nicht so häufig war mit unseren Liedern. Und naja, im Ländler hat man schon schwer, wenn man von hier kommt, wird man kaum beachtet. Es gab eine Zeit, da hatten wir mehr Airplay im Bayerischen Rundfunk als hier, aber das ist egal. Und dieses Lied war sehr erfolgreich, sehr, sehr erfolgreich. Die Leute haben das so gerne gemacht, dass es später sogar in den Schulbüchern aufgetaucht ist. Gibt es dann so mit so einfachen Akkorden und dem Text darunter und so, wie man das da so kennt. Da haben die Schulkinder das also lernen können. Und jetzt haben wir das wieder zurückgeführt aufs Original, nämlich auf das Original Barbershop Quartett. Und Ladies and Gentlemen, in Stuttgart gibt es ein ganz hervorragendes Vokalensemble. Das nennt sich die Fünf. Und die präsentieren unser UFO so, wie es ursprünglich mal gedacht war.

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1: Es ist jetzt wirklich eine mehr als große Herausforderung.
2: Also wir machen quasi nicht nur Lieder und Comedy, wir machen auch gewisse, wie sagt man da dazu, geben wir da im Weltweihnachtszirkus Schokolage, eine Schokolage machen.
3: Jetzt habe ich aber meinen Nischkasten nicht gefunden. Der ist schon wie ein Hand. Jetzt habe ich heute Morgen noch geschwind Salz-Nischkasten basteln müssen. Jetzt hoffe ich aber, dass der auch gut mitmacht.
2: Ich sage, leg mich am Arsch, Schokolage.
3: Ich kann ja jetzt nicht oben ohne da standen. Das sieht ja scheiße
2: aus. Und der ohne wäre es auch nicht besser.
4: Ja, das würde man gar nicht vorstellen.
3: Ich bin Zwiener.
4: So können wir anfangen, das druckt jetzt schon.
3: C-Dur.
4: Ja.
2: Das muss man schnell singen, weil immer wenn ich Gosch aufmache, dann kommt der Gummi und dann klappt sofort wieder zu. Wie so ein Kugelfisch.
4: Jetzt schon schädelweich von dem Ding.
3: Wir machen uns wieder absolut zum Affen.
4: Aber hoffentlich nicht zum Deppen. So, können wir loslegen. Also ich wäre so weit. Ob das hebt, glaube ich.

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Okay, wenn man früher mit einer Freundin heimgegangen ist nach dem Tanzen und die Älteren waren die da, dann war es immer ein super Rezept. Man hat eine Elvis LP aufgelegt, zuerst mal einen Rock'n'Roll zum Anwärmen und dann Rock weg und bloß noch Roll. Und dann hat der Elvis ein paar Songs gehabt, die haben dann genau da reingepasst. Zum Beispiel Kiss Me Quick war so ein Song, aber der ist, glaube ich, gar nicht vom Elvis, ich glaube, der war von mir. 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

der Regel ist es ja so. In der Regel ist es so, dass in den Kindergärten der Republik die Gruppen verschiedene Namen haben. Meistens sind es Tiernamen, die Häschen oder die Eichhörnchen, was weiß ich. Sie wissen selber, das gibt es. Das ist eigentlich in Bernhausen ein bisschen anders. In Bernhausen heißt die eine Gruppe Krautheibler und die andere sind die Kartoffeler. Und meine Tochter war in der Kartoffelgruppe. Und die Leiterin, da gibt es ja mal so eine Leiterin, die hieß Kim, die in der Kartoffelgruppe die Leitung gehabt hat. Und dann wollte die, das war viele Jahre her natürlich, haben die einen Adventsabend, so Adventsfestle irgendwie geplant. Und dann hat mich die Kim gefragt, ob ich da auch einen kleinen Beitrag dazu leisten könnte. Hören Sie selbst.

0: Also, komm rein, ein schwäbisches Stück über die Schönheit des Zuhause und wie es doch da woanders auch schön ist, aber doch einfach nicht ganz so schön wie daheim.
1: Komm rein! 1, 2, 1, 2, 3.

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Vorsicht! 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

Und? 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Bloß dazu, was die Schwaben schon alles erfunden hat. Und ich habe das Liedle erfunden. Kommt, wir singen es gerade noch mal. Und jetzt alle.

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1986 war einmal in der DDR damals eine Kontakt mit so Schweißfuß-Fans aus DDR, aus Leipzig. Da waren immer ein Haufen Leute da, so die Szene, die politische Protestszene damals so von der Anti-DDRler und alle hocken drüber im Zimmer. Ich war neben dich und habe den nächsten Tag einen Zettel geschrieben für den Baumarkt, so ein illegaler ostdeutscher Baumarkt, wo man so alte Tiere, Fensterläden, Zeug, Fenster, aufgeschrieben, Fenster, da. Und dann ein bisschen so Gitarre für mich gespielt. Ein bisschen, zwei Akkorde, ich konnte nicht mehr. Ein bisschen rumgejodelt, kommt da plötzlich so ein Bulgar. Ich sag mal das Wort, das mit ein Zigeuner kommt rein. Darf man nicht mehr sagen. Aber die, glaub mir, die, wenn du sagst, man hat Zigeunermusik, ist das ein Prädikat. Also gut, der kam rein, hat seine Geige in der Hand gehabt. Er sagt, ah, cool. Und er sagt, ah, heißt es, und guckt auf meinen Zettel, ah, das Fenster. Jahre später, die Band City. Und dieser bulgarische Geiger hat dort die Geige gespielt. Mit diesem Welthit, mein Lied. Mein zwei Akkorde kann jeder spielen.

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0: 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Sauber, so. Jetzt haben wir es gleich geschafft. Wenn euch es liegt rum. Aber ein haben wir noch.

0: jetzt aber. Hallo, gut gemacht. Super, Luca.
1: Meine sehr verehrten Damen und Herren, hätten Sie eine Minute Zeit für mich? Gut. Dann möchte ich Ihnen das nächste Stück vorstellen. Sie müssen sich vorstellen, es handelt sich bei diesem Lied um ein Stück auf tonaler und textlicher Basis. Schon im Titel manifestiert sich Name und Bezeichnung von der Künstler Monade, wenn nicht gar Monade gefeilt und gearbeitet hat. Seit nun mehr als vielen, vielen Jahren steht dieser im Dienste der Verrichtung von Obliegenheiten bezüglich des ihm zugedachten kreativen Schaffens, was nichts anderes bedeutet als das tägliche, tätige Handeln im Auftrag der künstlerischen Pflicht innerhalb gewisser schöpferischer Aufgaben und Bereiche. Und ich bin überzeugt davon, dass auch den Glauben an die eigene Meinung über seine Person

dass Lateinisch eine Todessprache sei, die leider kein Mensch mehr erlernen möchte. Aber sehen Sie, so ist man doch kaum in der Lage, dem eigenen Standard und dem Standard, apropos Standard. Wir in Baden-Württemberg, Standard morgens früh auf. Und schon da beginnt unser Geschäft im Dienste der Arbeit, was für uns nicht nur Beruf, sondern im eigentlichsten Sinne Bereitschaft zur Beschäftigung heißt. Und sehen Sie, da muss man wieder ansetzen. Es muss endlich wieder nach dem Prinzip der Grundlagen verfahren werden. Denn genau diese Grundlagen sind schließlich das elementare Fundament unserer Basis. So, danke Ihnen nun vielmals für Ihre geteilte Unaufmerksamkeit und wünsche Ihnen mit dem nun folgenden Stück, bei dem es sich um ein Stück handelt, das zu den stillen Meisterwerken gezählt zu werden, durchaus in der Lage ist. Ich möchte sagen, ich bin stolz darauf, Ihnen dieses Stück nun vorgestellt dürfen zu haben. Denn gerade dieses Stück repräsentiert ja die Idee, die dem Gedankengut zugrunde liegt, dem verhaftet wir zu sein, vorzugeben scheinen. Jedenfalls viel Vergnügen mit diesem Stück. Gewissermaßen ein Paradestück aus dem Bereich der vermeintlich volkstümlichen Weisen. Beim erstmaligen Hinhören mag es einfältig, naiv, ja vielleicht sogar arglos und bieder wirken. Aber dieser schlichte Minimalismus entpuppt sich später als oszillierender Orkus zwischenmenschlicher Abgründe postmoderner Mann-Frau-Kind-Beziehungen. Man erkennt dabei schließlich, was geschieht, wenn Menschen mittels nonverbaler Injurien in rhetorische Wortlosigkeit verfallen und ihr eigenes stummes Schweigen für nicht einmal der Rede wert befinden. Dies macht dann selbst eloquenteste Wortmenschen wie mich sprachlos. So, ich hoffe, ich konnte Ihnen nun Aufschlussreiches zum Thema Hauptgegenstand des Grundgedankens von Problemen vermitteln. Hätte ich nichts gesagt, so hätte dies nur dem allgemeinen Schweigen das Wort geredet und der Künstler hätte das eine oder andere Stück mehr erarbeiten müssen. Diesem überreiche ich nun wieder das Ruder, sage ich Ihnen Dankeschön, auf Wiedersehen. Und denken Sie stets daran zu denken, was ich Ihnen gesagt habe.

0: 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Ganz langsam kommen lassen, mit viel Gefühl. 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Ist gar nicht wahr. Da klatscht du mal auf unseren Kupplungsfuß nach. Da hockt's drin. Und dann drehen wir um und parkt das Auto vollkommen entspannt und locker rückwärts nein. Ja. Ich sollte noch mal geschwind Muggelsäckele vorne ausfahren. Ja, komm jetzt, also einmal, ich keinmal, pass auf, ich tapp die Kupplung, Rückwärtsgang, neue Kupplung, ganz langsam kommen lassen, mit nur mit viel. Aber jetzt rumdreht und elegant, rückwärts, neue. Und wieder gleich bis nach vorne aus. Jetzt kommt, also, ich weiß auch nicht, was heute los ist, aber jetzt, das dritte Mal, jetzt pack es, und jetzt fahr ich. Rückwärts, nein.
1: Und wieder vorwärts, nach Hause. Das gibt's doch nicht.

0: und vorwärts raus. 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
1: Aber wissen Sie, das hätte ich Ihnen ja sofort sagen können, dass Sie mit so einem großen Auto in so ein kleines Parklicht überhaupt nicht reinpassen. Aber auf mich hört ja heute wieder mal kein Sau.

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0: des Lieblings Teufel.
1: Auf jeden Fall, was jetzt kommt, wie sie gesagt, von dem 1000 Sasa, das ist so ein richtiges Käpsele und das ist da. Jawohl!

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Zwickschmier. Wo lauft's dann? Schöner Gesang lauft bei mir ungeschmiert meistens.

Dann waren sie ein ganz, ganz langsames Teil. Und das heißt, da hinne Diebe. Ja, das ist jetzt so. Das habe ich mir auch gefragt. Was hat da hinne Diebe mit hinne zum tun? Da gäbe es natürlich noch die Frage, wenn es mit Henne zum Do hat, sind auch die Henne Henne oder sind sie Dusse? Aber in meinem Fall

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also ich will mir für den Tag schlecht gelacht. 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Im Schwäbischen gibt es einen Sonderausdruck, genau. Ausgeschnullt, weißt du das noch. Also das nächste Lied heißt, ich bin ausgeschnullt.

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Ich hoffe, man sieht sich bald mal wieder, nicht erst immer ja. 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

0: ganz verständnislos und auch so komisch an. 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
1: 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Und das darf es aber auch.

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Und ich hoffe, du wirst uns ab und zu einen Sonnenstrahl zuschicken. Und wir gucken dann zu dir nach.

0: von hinten sehen.
1: Dankeschön.
2: Dankeschön und ade.
1: See you. Ade. Tschüssi.
2: Danke, ade.
1: Musizi. Tschüss.

Es kommt auf Neine zu und sind doch ein paar ganz nette Leute da. Und mir weiß, sie sind genauso gespannt wie mir. Drum fangen wir jetzt einfach mal an. Drum, Uli, hau einfach in die Tasten ein. Du weißt ja genau, wie das tut. Piano, forte, fortissimo. Mit Gefühl, aber auch mal mit Wut.

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0: Knöpfe.
1: Will Parker und Krage. Oh, und ihm wird's ganz weh.
2: Halt ein!
3: Der versaut bloß das Kamee.
4: Sehr verehrtes Publikum, ich habe nur die ehrenvolle Aufgabe, die drei Tenöre von Bodenang vorzustellen. Begrüßen Sie mir unseren fantastischen René Colli. Und unseren wunderbaren Falk Carrera.
2: Cabrio. Falco Carrera Targa.
4: Cabrio.
2: Cabrio.
4: Kube. Und unseren huldvollen Luciano Epirotti. Dankeschön.
2: Aha, Epirotti. So. Was hast du denn?
5: Super. Was kommt jetzt für ein Lied?
2: Aber Spannung war gut, oder? War super.
5: Sie glauben, ausziehen könnte man echt besser. Jetzt aber nur mal.

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1: Herzlich willkommen zur weiteren Sendung von Mundartradio unterwegs. Die heutige Sendung kann im Café Bricklebrit in Walheim aufgenommen. Gleich zwei Sebastian Blaupreisträger, der Hanno Kluge und der Anton Tauscher, haben da ihr Programm Knitz und Liederlich aufgeführt. Vor ihrem Auftritt haben ihr ein kleines Interview mit ihnen geführt.
2: Schön, dass ihr heute bei euch sein darf. Knitz und Liederlich, was erwartet mir heute Abend?
3: Ein buntes Programm in aller Vielfalt, mit ernsten Themen, lustigen Themen, mit liederlichen Themen, mit Knitze-Themen, eben wie der ganze Programmpunkt heißt.
2: Knitz und Liederlich, da bin ich echt drauf gespannt. Vielleicht könnt ihr ein bisschen mal von euch was erzählen, wo ihr herkommt.
3: Ich bin der Hanno Kluge, ich mache schwäbische Mundart seit 1980, habe mittlerweile 9 Bücher veröffentlicht, komme aus Dagersheim bei Böblingen. Ich bin gebürtiger Sindelfinger, aufgewachsen in Böblingen und wohne aber in Dagersheim, gehört aber mittlerweile auch zu Böblingen dazu.
4: Und ich bin der Toni Tauscher. Ich spiele seit 78 Gitarre und seit 81 mache ich Mundart. Also sagst du mal, seit 81 trete ich auf mit Mundart. So, und hat verschiedene Besetzungen. Das eine war mal Almanach, das gab es 10 Jahre lang. Da gibt es auch alte LP, da gibt es richtig alte Schellack noch. Ja, dann hat die Fortsetzung gefunden mit dem Roland Geiger, das ist der Querflötist gewesen von Almanach noch. Mhm. Dem habe ich weitergemacht, da gab es eine Musikkabarett, das ist Ohrenwachs. Und mittlerweile heißt es Duo, nur noch mir zwei, die Albträumer. Und das ist schwäbisches Musikkabarett. Das heißt, wir nehmen uns selber auf die Schippe, die Instrumente auf die Schippe und ein bisschen so die Musikwelt um uns rum.
2: Das sind ja zwei doch sehr... Ja, wenn man mal das hat, also Sebastian Blaupreis gekriegt hat, dann ist das ja schon was Besonderes. Und zu der Zeit, wenn ich das richtig verstanden habe in der Zeitung, ihr habt ihn zu zwei verschiedenen Zeiten gekriegt, diesen Preis.
3: Ja, mein Sebastian Blaupreis war der für Literatur und beim Toni war es für Musik, für Liedermacher.
2: Für Liedermacher.
3: Das waren deswegen zu verschiedenen Zeiten. Bei mir war es 2002 und 2008 für Literatur.
4: Genau, und ich 2004 mit meinem Freund zusammen, dem Roland Geiger, mit dem Duo Die Albträumer. Okay. Da war der Siegertitel der Herbst und das haben wir damals gewonnen, ja.
2: Zu der Zeit habt ihr euch nicht kennt oder wie seid ihr zusammengekommen?
3: Wir haben uns kennengelernt, wo die Schwäbische Mundart e.V. unter der Ägide von der Sigrid Früh in Altdorf gegründet worden ist.
2: Also schon zur ersten Zeit im Prinzip.
4: Ja, haben wir uns in die Gründungsmitglieder.
3: Da haben wir uns kennengelernt.
2: Wieder was gelernt.
3: Und da haben wir dann irgendwann auch beschlossen, dass wir zusammen was wagen könnten. Und unseren ersten gemeinsamen Auftritt hatten wir dann im Jahr 2000. Und
4: Januar 2000 in Fellbach.
2: Also sogar vor der Zeit, wo dann mit Sebastian Blaupreis und dann
3: schon vorher.
2: Also schon sehr lange Zeit, 17 Jahre, das ist doch eine ganz
3: ordentliche Zeit. Harmoniert auch ganz gut.
4: Doch, wir sind auch ganz zufrieden.
2: Also jetzt bin ich wirklich gespannt auf heute Abend, was mich da erwartet. Dann danke ich erstmal für das Gespräch und freue mich auf das Kommende.
3: Wir freuen uns auch.
1: Und jetzt wünsche ich euch viel Spaß bei Bedenkliches und Ergötzliches auf Schwäbisch.

0: Guten Abend. Wir möchten Sie einladen zu einer kleinen Reise in ein fremdartiges Land. Ein Land, in dem die weißen Silberdisteln und die blauen Beeren dornenbewehrter Schlehenhecken dem stillen Genießer das Hemd in die Gesäßfalte ziehen. Wir möchten Sie einladen zu einer Reise in ein Land, dessen Ureinwohner sich vorrangig von Laugengebackenem ernähren, von handgeschabten Teigbatzen und einem vergorenen Apfel-Birnen-Gemisch. Wir möchten Sie einladen zu einer Reise in ein Land, das bis in seinen letzten Winkel klinisch desinfiziert wird, wenn samstags die Federbetten in den Fenstern liegen, die Bürgersteige Besenrein an den Sonntag übergeben werden und die Abflussrohre das Badewasser kaum mehr verschaffen können. Wir möchten Sie einladen in ein Land, dessen Eingeborene von eilends Dahinreisenden gemeinhin als maulfaul bezeichnet werden, deren gelegentliches Aufklappen des Mundes jedoch eine Urgewalt hervorquellen lässt, wogegen ein Sturmtief zum leisen Säuseln verurteilt ist. Kurz gesagt, wir möchten Sie einladen zu einer Reise in das Land der Schwaben. Herzlich willkommen. Den Anfang unserer Reise machen wir mit der Eisenbahn. Und dafür habe ich Ihnen einen Zugführer mitgebracht, der kompetent ist, das alte Glomp wieder zum Laufen zu bringen. Der Toni Tauscher wird Sie auf eine kleine Reise mit einer alten Eisenbahnlok mitnehmen.
1: Also um genau zu sagen, das ist Baujahr 1904. Also das ist schon richtig alt. Ist in Esslingen gebaut worden. Und das Besondere an der kleinen Lokomotive ist, eigentlich hätte sie schon längst verschrottet gekehrt. Aber da hat es ein paar Schwaben gegeben, die haben gesagt, die kaufen wir, die richten wir und die stellen wir uns in unser Museum und da kehrt die nach. Und so ist es gewesen, so haben die gekauft und ins Museum gestellt und seitdem steht sie da. Und einmal im Jahr, wenn das Museumsfest ist, dann muss die alte Dampflok raus aus dem Schuppen und einen Tag schaffen. Könnt ihr euch vorstellen, wie das ist, wenn man in dem hohen Alter einen ganzen Tag schaffen muss? Ja, weißt du, du kommst aus dem Schuppen raus, gell, und es quietscht noch ein wenig und es tut noch ein wenig weh in die Klink, in die Scharnier. Ja, das ist gerade so, wie wenn ich morgens aufstand. Bin ich auch nicht gleich da, gell. So, und jetzt habe ich mal gedacht, jetzt übersetze ich das einfach mal auf Gitarre, wie das so einer kleinen Dampflok gegangen tät, wenn sich das jetzt so anhört. Wie wenn ich falsch spiele, dann ist das Absicht, da habe ich lang dran geübt.

0: haben wir sie wieder beschuppelt drinnen.
1: Danke. So arg eigen, deine Lokomotive. Aber gut, die Leute in dem Landstrich sind auch eigen. Eigen halt. Und deswegen wollen wir am Anfang mal ein paar schwäbische Eigenschaften aufzählen. Unsere herausragendste Eigenschaft heißt sie immer, sei unser Sparsamkeit. Böse Zungen sagen da dazu, wir seien geizig. Aber das stimmt nicht. Wir sind nicht geizig und dass das nicht stimmt, das merkt man schon daran, wenn die andere behauptet, die Schwabe sei jetzt so geizig, die täte nicht einmal in der Sauna schwitzen, bloß weil sie nichts hergeben will. Das stimmt das fein nicht. Wir sind nicht geizig, wir sind sparsam. Und sparsam sind wir auch mit Worten, weil wir gar nicht einsehen, dass wir uns maulfranzig schwätzen. Und jetzt belauschen wir mal zwei ältere Semester, so in unserem Alter, die sich auf der Dorfstraße begegnet. Und wie so üblich ist, bleibt man bei uns standen und schwätzt miteinander. Einen Grund gibt es immer. Man kann über andere Leute schwätzen. Man kann über das Wetter schwätzen. Man kann über Gesundheit schwätzen. Man kann über Politik schwätzen. Einfach über alles. Und das sieht noch so aus. Wie ist? Gut ist. Und sonst? Au. Neu ist gut. Und so ist mit wenigen Worten alles geschwätzt. Ich darf mich bei Ihnen an der Stelle auch mal kurz vorstellen. Mein Name ist Hanno Kluge. Ich muss dazu sagen, ich heiße wirklich so, auch wenn das nicht gerade schwäbisch klingt. Ich habe mir deswegen schon mal überlegt, ob ich mir ein Pseudonym zulegen soll. Ich habe mir gedacht, ja, Hannes Gscheidle, aber da lachen die Leute genauso. Und ich denke, da kannst du auch gleich bleiben lassen. Ich mache seit 1980 schwäbische Mundart, habe mittlerweile 9 Bücher veröffentlicht und heute Abend bin ich hier bei Ihnen. Neben mir ist der Toni Tauscher, mein Kompagnon, Liedermacher, kommt aus Waldenbuch und alles andere wird er im Laufe des Abends noch selber zu sich erzählen. Machen wir mal weiter mit den schwäbischen Eigenschaften. Eine schwäbische Eigenschaft ist auch die, dass man am Geschehen seiner Umgebung lebhaft Anteil nimmt. Böse Zungen sagen wieder, wir seien neugierig. Eine Frau, eine jüngere Frau, fährt ihre Tochter und ihren Neffe in so einem Leiterwägele spazieren. Tochter und Neffe. Und die beiden Kleinen sind etwa 1,5 Jahre alt. Er als Mütterle bekundet Anteilnahme. Hat das denn da wohl mal zwei Liebekindle? Die sind es Zwillinge.

Schwäbisches Drama. Ja, weil Schaffe ist ja schon was Zentrales für einen Schwab, gell? Aber halt nicht für den Kerli. Ja. Ihr dürft euch am Anfang gern ein wenig nach hinten lehnen. Ein bisschen relaxen, sich mal heutzutage auf Neudeutsch. Aber bitte nicht zu weit nach hinten lehnen, weil das Drama schlägt unvermittelt zu, dass er vom Stuhl hagelt.

Wenn morgens um 6 der Wecker zuschleit, stell dir vor, so richtig grauslig laut, vor lauter Schreck, der Kerle weckt und er ihn zum Schaffen treiben will, noch mit Lach in der Nacht.

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gucken wir ein bisschen über den Horizont noch. Wir haben es doch gerade gehört von den Badern, gell? Also es ist kein Badener, ganz ehrlich, keiner da. Es gibt das Gerücht, dass sich die Badener und die Schwaben nicht vertragen, dass die nicht zusammenkehren täten. Ich bin nicht der Meinung, dass die nicht zusammenkehren, sondern die kehren durchaus zusammen. Es gibt Unterschiede zwischen beiden. Das muss man ganz offen zugestanden, gell? Weil wenn du im Schwäbischen in eine Beiz gehst, hockst du, wenn du gut erzogen bist, immer an einen Tisch nach, wo noch keiner hockt. Ja, lass nach Möglichkeit nur einen Tisch dazwischen drin frei. Ja? Also ein Beutz mit 5 Tisch und 5 Gästen kann voll sein, dann musst du halt woanders nach. Ja, im Badisch ist das gerade rumdreht. Weißt, die hocken immer an den Tisch nach, wo schon einer hockt. Ja, die wollen schwätzen miteinander, die sind gesellig. Und jetzt ist es passiert, jetzt ist so ein Bader das erste Mal in seinem Leben ins Schwäbische gekommen, ist nach Stuttgart rein, gell, in so ein Beutz rein. Ein einziger Gast, ein Schwab, hockt da. Und löffelt seine Suppe. Was macht der Badener? Geht geradewegs auf den Tisch zu, wo der Schwab hockt und fragt auch noch, ob er dazu hocken darf. Kannst du dir vorstellen, wie es da dem Schwab geht? Ja, der ignoriert das komplett, löffelt einfach weiter seine Suppe und denkt sich, der muss doch einen an der Waffel haben, sind doch genug Tisch frei. Nein, aber der hockt sich nach und schwätzt auch entwegt auf unseren Schwab ein, gell? Und so langsam wird es brenzlig, weißt du?

0: Gott im Aus. Jetzt kommt er als Mütterle rein, schwarz gekleidet. Heilsarmee, Heilsarmee, haben Sie was für die Heilsarmee? Der Badener steht sofort auf, schmeißt was rein ins Kessel, das auch laut kleppern tut. Dann geht sie um zu dem Schwab. Heilsarmee, Heilsarmee, haben Sie was für die Heilsarmee? Sagt der Schwab. Nein, nein, wir kehren zusammen. Der Manfred Rommel hat mal dazu gesagt, war ich lieber 5 Minuten geschämt, wie zu viel Geld ausgehe.
1: Also mit den Badner verstanden wir uns mittlerweile sehr gut, auch unter Kollegen, wir necken uns miteinander, aber bekanntlicherweise, das, was sich neckt, das liebt sich auch. Das übrige Deutschland ist uns mehr oder weniger egal. Aber wo wir eines Tages auch gehört haben, dass nur Europa zu uns kommen soll, da war jetzt erst einmal ein wenig erschrocken. Ich denke, das ist doch eine Nummer zu groß für uns Schwaben. Da habe ich mich aber damit auseinandergesetzt und im Laufe der Zeit, damals zumindest, habe ich sogar Gefallen an der Idee gefunden. Ich habe richtig Glist gekriegt auf Europa. Und so heißt auch das nächste, Glist auf Europa. Was sind Glist? Glist mit Gelüste zu übersetzen, trifft es nicht so genau. Gelüste sind ein bisschen etwas anders. Die sind eher, wie soll ich sagen, fleischlicher Natur. Was anderes auch unter Umständen fleischlicher Natur. Glüste haben auf jeden Fall irgendetwas mit dem Essen zu tun. Und deswegen auch die folgende Geschichte von Europa. Glüste auf Europa. Raus, raus aus der eigenen vier Wind und über der Zau guckt. Spätzle sind schon recht. Aber nicht jeden Tag. Und seit mir zu Bräute Nudeln auch Tagliatelle sagen kann, finde ich an meiner Heimat Geschmack. Und Maultaschen und Paella kann ich mit Euro zahlen. Wie es Geld aussieht, ist eigentlich wurscht. Hauptsache, der Schei deischt nicht. Und der Kartoffelsalat schmeckt so gut wie im Lamm beim Alfredo. Wenn man mal schon gefragt wurde, warum schreibst du eigentlich im Dialekt, warum schreibst du eigentlich in Mundart? Mundart ist für mich deshalb so interessant und so spannend auch der Umgang damit, weil sie sich in ganz verschiedene Facetten, in verschiedene Spielarten darstellen kann. Und eigentlich habe ich jetzt mittlerweile auch einen Weg gefunden, wenn man noch fragt, Mundart warum? Dann sage ich einfach drum. Das wird nämlich mit der nächsten Geschichte auch nachgewiesen. Mit Lippenstift. Mit Lippenstift hat sie Hählinge ihrem Dieter I love you auf sein Mercedes malen wollen. Beim vorletzten Buchstabe aber ist der Stift gefatzt. Hätte sie einfach bloß I mag die geschrieben. Hätte es gelangt. Mundart kann auch traditionell daherkommen. In gereimter Form und von einer ganz heilen Welt erzähle. Und mit dem folgenden Gedicht möchte ich euch nur den berühmtesten Schwab vorstellen. Nicht der Gottlieb Daimler und auch nicht der Friedrich Schiller. Aber der berühmteste Schwab war einmal der Nachtkrab. Der Nachtkrab war in meiner Kindheit der Hilfs-Sheriff leidgeplagter Eltern. Bei mir daheim hat es geheißen, Bue, ess da eine Suppe, sonst kommt der Nachtkrab und hol dich. Was glaubt ihr, wie ich tapfer gesehen? Oder es hat geheißen, so um die Jahreszeit, komm bloß heim vor dem Dunkelwerden, sonst kommt der Nachtkrab und hol dich. Ich habe mir den Nachtkrab immer so vorgestellt, mit einem riesengroßen Maul, wo gleichzeitig 4 Kinder reinpassen. Und wenn ich heimgelaufen bin, ich habe mich gelegentlich schon umgedreht und guckt, ob da nicht der Nachtkrab irgendwo hinter einem Busch hockt. Das Gedicht ist eine Hommage an meinen verehrten Kollegen Johann Wolfgang von Goethe. Die Urform gehört nämlich zu den Höhepunkten der Klassik und weil sie tragisch endet, ist sie auch eine klassische Tragödie. Der Goethe hat nämlich seinerzeit den Nachtkrab unter dem Titel Erlkönig veröffentlicht. Erlkönig sagt er hier was, wer reitet so spät durch Nacht und Wind? Aber in moderner Zeit reitet man nicht mehr durch Nacht, da heißt es, wer fährt so spät durch Nacht und Wind? Natürlich, der Vater mit seinem Kind. Der Junge ist auf dem Sitz festgeschnallt und hinterm Steuer hockt der Alt. Ja, Bruder, was guckst du gerade so blöd? Da, Papa, siehst du den Nachtkabett? Der Nachtkab mit seinem Hexenvolk? War Bruder, das ist bloß eine Abgaswolk. Liebes Kindle, komm geschwind, komm mit mir. Ich spiele auch etwas Schiss mit dir. Bei mir kriegst du Cola und eine Pizza. Muss nicht im warmen Auto schwitzen. Au, Papa, hinter drin hier im Nachtkab schon sei Stimme. Bruder, reißt die Zähne. Heiliges Blechle, im Auspuff ist bloß ein kleines Lächle. Liebes Kindle, magst du nicht aussteigen? Ich darf auch meine Tochter zeigen. Die spielt mit ihrem Hexenspiel. Darf schreiten auf dem Besenstiel. Au, Papa, ich krieg unter den Sitz. Da drus ist ein Jenseitsblitz. Jetzt hau nicht Nasen aber voll. Das war ja Radarkontroll. Liebes Bubele, du tätst mir gefallen. Und kommst nicht mit, noch zeuget Kralle. Au, Papa, jetzt geht's los. Der Nachtkab zwickt mir gerade in die Hose. Am Vater stinkt's. Er fährt wie wild. Der Bruder neben schreit und brüllt. Er schafft's gerade heim. Schnell die aufgerissen. Es ist spät. Der Junge hat Hose Mundart beschreibt auch die Seele, die Eigenheiten der Leute. Und was mir Schwabe gern machet, ist Brudle. Schimpfe, meckere, gosche, schelde, all das ist Brudle. Und der Tag ohne Brudle ist kein richtiger gelungener Tag. Und da gibt es eine ganz bekannte Geschichte, die ist nicht von mir, aber die passt da wunderbar rein, die muss ich schön erzählen. Eine Frau hat ihrem Mann einmal wieder sein Lieblingsessen gekocht, weil sie schon 2 Wochen immer miteinander geschwätzt haben. Dann hat sie gedacht, so kann das nicht bleiben. Ich will meine Sache dafür da, jetzt kriegt er halt sein Lieblingsessen. Und jetzt hockt der Dinger am Tisch und löffelt, aber sagen tut er nichts. Und wo er schon fast am Grund vom Teller ist, sagt sie, sag mal, schmeckt das denn nicht heute? Dann schlägt er den Löffel ab, legt neben den Teller und sagt, nicht brudelt, ist glaub genug. So geht es bei uns mit dem Brudeln. Und Brudeln wird oft ganz lautstark gemacht, damit auch der Letzte im Fleckenende noch hören kann, was für ein Kropf man im Hals hat. Manchmal empfiehlt es sich aber auch, dass man bloß ganz leise Hählinge brudelt, weil sonst könnte es einen Nachteil haben. Wie in der folgenden Geschichte. Die spielt am Stuttgarter Hauptbahnhof. Stuttgarter Hauptbahnhof sagt euch was? Da sitzt jeden Tag ein Obdachloser, manche sagen da bringen respektlose Penner, vor sich einen Hut. Und jeden Tag kommt der Manager vom Bosch vorbei und schmeißt dem Obdachlosen 1 Euro in seinen Hut rein. Am schönen Tag schmeißt er bloß 50 Cent rein. Hey Boss, was ist denn los? Sagt der Manager. Tja, mein Sohn hat angefangen zu studieren und ich muss jetzt sparen. Wo ein paar Schritte weiter war, brudelt der Obdachlose in seinem Bart rein. Heide rein, da kannst du nicht mehr. Jetzt lässt er seinen Junge auf meine Kosten studieren. Mundart ist auch Lyrik, die sich auseinandersetzt mit den Gedanken, die uns umtreiben, die uns beschäftigen. Es gibt da so Tage und Momente, da kommt man ins Träumen. Man bleibt stande und träumt

standen bleiben, weil ein Käfer über den Weg krabbelt, der Rücken gelb mit Blütenstaub. Standen bleiben, weil ein Schneck durchs Moos sich schiebt und Hände drei ein Schleifen zieht. Standen bleiben, weil ein Spinn an Faden spannt, der sich im Windhauch leis verliert. Standen bleiben, weil ein Sonnenstrahl durchs Blattwerk fällt und Kringel auf den Boden malt. Standen bleiben, weil ein Blatt vom Baumrad tanzt und gleich drauf über Steine raschelt. Standen bleiben, weil ein Tropfen Tau am Grashalm glitzert und mir seine kleine Geschichte erzählt. Manchmal möchte, dass Zeit stande bleibt und das ganze Leben dauern kann. Na aber, gange weiter und palz für mich.

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0: Ja, danke.
1: So, dann sind wir wieder zurück vom Urlaub. Zurück da in den Flecken. Und deswegen gucken wir jetzt mal in so einen Flecken genauer noch rein. Der befindet sich irgendwo in der Gäulandschaft. So im Herreberg, Leonberg hat es ja die Gäulandschaft, der Korngäu, Strohgäu, Heckegäu. Dort in dem Bereich treffen wir uns in dem Flecken wieder. Zwischen Donner und Stachler, eine fleischige Frucht, so sauer und räs, dass das dein Hemmet ins Fiedle neizieht. Ein fester Kern in einer rauen Schal. Und die meiste lehnt Finger davon. Aber wer es kennt, weiß einen Weg, etwas mit anzufangen. Das sind Schlehe im Gai. Und gerade so sind Leid. Jeden Samstag ist nur Markt im Flecken. Obst und Gemüse, Endive und Grumbiere, frisch aus dem Garten und angespritzt vom Acker. Zäh Euer noch und ein Brot. Man kauft und schwätzt. Das langt els für eine Woche. Gehen wir ein Stückchen weiter rein zum Bäcker. Auf der linken Seite dran. Anstatt Lauge wickeln, Wasser wickeln und Brezete, verlangt sie Laugenbrötchen, Tafelbrötchen und Brezeln in der Brotboutique. Dazu noch ein Joggingbrötchen und ein Vitalbrot. Heidenei, muss durchgesund sein. Neben Bäcker ist die Apotheke. Wenn man schön da kommt, eine Frau in der Apotheke. Sie sieht ein bisschen abgekärmt aus, hat so einen langen Mantel an und verlangt vom Apotheker 10 Gramm Arsen. Sagt der Apotheker, ah, gute Frau, so geht es aber nicht. Wofür brauchen Sie denn das? Dann sagt sie, ha, für meinen Mann. Sagt der Apotheker, na Gott, gleich zweimal nicht. Dann langt sie in ihr Manteltaschen rein und holt so eine alte Fotografie raus und sagt, da gucken Sie nach. Mit so etwas bin ich seit 40 Jahren verheiratet, meint der Apotheker. Warum sagen Sie denn nicht gleich, dass Sie ein Rezept dabei haben? Und wer da maßgeblich Anteil hat, das ist Lina. Lina im Fester. Die gibt es fast in jedem Fleck, ich weiß nicht, wie sie in Walheim heißt. Lina holt sich zwei Heipfel, zwei Kopfkissen, legt die aufs Fensterbrett und dann hängt sie den ganzen Tag gerade breit im Fenster. Und von der Lina kennt man auch sagen, du gehst nie raus. Aber rausgegangen tut er nichts. Lina im Fenster, beinahe, fast, schier gar, ums Muggesägelen um, hat's gescheppert auf der Kreuzung. So ein Unglück. Die Polizei hat ein Geschäft gehabt. Der Abschlepper hat ein Geschäft gehabt. Zeitung hat ein Geschäft gehabt. Und Lina hat etwas zum Verzählen gehabt. Ja, no, das nächste Mal halt wieder. Wie es halt ist, so im Flecken, im Herbst. Das ist das Problem mit unserer Heimat. Auf der einen Seite sind wir nachgezogen, auf der anderen Seite sind wir abgestoßen. Das ist immer so zwiespältig ein bisschen.

0: Wenn der Gestank von der Miste wieder schmeckt. Wir Schwaben, wir riechen ja nicht mit der Nase, wir schmecken mit der Nase. Wenn der Gestank von der Miste wieder schmeckt. Wenn die Heipfel, Kopfkissen, wenn die Heipfel in den Fenster Augen kriegen. Wenn Schatten schneller sind wie die Leid. Wenn eintrifft, was man schon lang gewusst hat. Wenn ich bei den anderen im Gespräch bin, ohne dass ich mitschwätzen kann. Und wenn ich weiß, was man miteinander, voneinander, aneinander hat. Wenn die Wahrheit unter dem Teppich liegt. Und der Kopf sagt, gang bloß weg. Aber das Herz bleibt stau, noch bin ich geräumt. Dankeschön.
1: Im Augenblick ist es wieder so weit, wenn man rausgeht und guckt so die Bäume an, dann sieht man, die färbt sich ein. Immer wenn es so weit ist, dass die Bäume sich einfärbt, also wenn Herbst ist, dann bleibe ich geschwind standen und denke mir, um Gottes Willen ist das Jahr schon wieder rum. Es ist ja noch gar nicht rum, es ist ja erst Herbst. Aber ich denke, alleweil, es sei schon wieder rum. Und je älter ich werde, umso schneller geht es. Das ist rasant. Das Tempo, immer Affen sagen, ist sowas passiert.

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Jetzt möchte ich euch nochmal ein kleines Bild malen. Mit Gitarre. Es geht darum, ich habe mal auf der Alp gewohnt, auf der Schwäbischen Alb, oben so bei Sirhingen. Sagt euch Sirhingen was? Gehört zu Urach. Oben am Drauf, direkt an der Kante drinnen. Den Flecken kannst du am besten so beschreiben, da ist es eigentlich gerade egal, um welche Uhrzeit du durchfährst, du triffst eh keinen auf der Straße. So ist Sirhingen. Ja, da in Sirhingen habe ich gewohnt, und wenn du da morgens im Winter oder so aus dem Fenster geguckt hast, dann war es grau und trieb, gell? Und hast eine Viertelstunde später rausgeguckt, dann war es grau und trieb. Und als du eine halbe Stunde später rausguckt, dann war es grau und trieb. Gell? Und du hast gedacht, oh Jesus Gott, aus dem Tag wird heute nichts mehr. Und dann kann es passieren. Die Sonne geht auf. Und ein Sonnenstrahl berührt einen Eiszapfen. Es ist nur trieb.

0: Der Sell ist auch so schwer zum Übersetzen. Derjenige, welcher ist, also Hochdeutsch ist einfach nichts. Der Sell ist viel einfacher. Das sind jetzt so ein paar kleine Geschichten und der Sell ist immer der, der man nicht selber ist, weil das wäre blöd. Und da müsst ihr gut aufpassen, die sind auch immer gleich rum. Wir Schwaben sagen ja gern, wenn irgendetwas Unvorhergesehenes auf uns zukommt, oh, lass halten, hat auch der Sell gesagt. Oh, lass halten, hat der Sell auf dem Fahrrad gesagt, wo ihm der Buckel nahe Bremsglätzle weggeflogen sind. Jetzt blicke voll durch, hat der Sell gesagt, wo er beim Brillensuchen auf die Brilltappt ist. Und noch eine letzte Geschichte von Sellem. Heid nehme ich ab, hat der Sell gesagt, und auf der Waag gestanden ist und das Telefon geschellt hat. Sie haben aber eine grause Auswahl, hat der Sell gesagt, und im Tape am vier Kindler nachgehoben hat. Jetzt muss ich an der Stelle, muss ich euch doch mal fragen, weiß hier jemand im Raum, was ein Käsereiter ist? Da hat es auch Käsereiter, das stimmt. Da hat mir mal jemand sogar drauf geschrieben und mich auf die aufmerksam gemacht, das habe ich vorher gar nicht gewusst. In Leingarten gibt es Käsereiter, da gibt es einen Käsereiter. Gibt aber auch noch woanders Käsereiter. Käsereiter ist der Neckname für die Sendelfinger. Und ich bin ein gebürtiger Sendelfinger. Ich bin also auch ein gebürtiger Käsereiter. Die Geschichte ist eigentlich so entstanden, dass früher mal der Herzog Ulrich eine Zeit lang verfemt war und sich im Land rumtrieben hat auf seiner Flucht. Und eines Abends haben ihn wohl Bursche draußen vor den Mauern von Sendelfingen aufgegriffen und haben ihn in die Sicherheit von Sendelfingen reingebracht. Und das hat der Herzog Ulrich, der Sendelfinger, wohl nie vergessen und hat ihnen später einen Kuchenritt gespendet. Und bei so einem Kuchenrittfest soll er sich angeblich Junge im Dorf daneben benommen haben. Und da haben die Sendelfinger ihren Nicknamen Käsereiter davon gekriegt. Und eines Tages ist die Sendelfinger Zeitung auf mich zugekommen und wollte mit mir eine schwäbische Kolumne machen. Nach langem Zögern habe ich dann doch zugesagt. Wir haben es halt einmal ausprobiert. Und die Käsereiter-Kolumne hat immer angefangen mit Hanno. Was glaubt ihr, wie ich jetzt froh war um meinen Vornamen? Und hat am Schluss aufgehört mit der Käsereiter. Und die ist immer samstags in der Sendelfinger Zeitung gekommen. Und das Ganze haben wir 10 Jahre durchgehalten, von 2005 bis 2015. Und da darf ich gleich darauf hinweisen, die schönste Käsereiter-Geschichte sind auch hier in dem Buch veröffentlicht. Da drüben liegen auch noch ein paar, also sie sind auch käuflich zu erwerben. Es sind keine Sendelfinger-Geschichte drin, sondern hier sind hauptsächlich die schwäbische Geschichte drin. Und da würde ich gerne mal eine Geschichte vorlesen davon. Es geht in erster Linie hier in der Geschichte ums Essen und das Trinken.
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0: Hallo, auch beim Essen magst der Schwab drunter nicht deftig. Das ist kein Wunder, schließlich hält Essen und Trinken bekanntlich Leib und Seele zusammen. Eine Schlachtplatte etwa, oder saure Nierle, oder ein Zwiebelrostbraten bedeutet für den Schwab fast schon das Tor zum Paradies. Dabei soll es auch nicht gerade päp, also zimperlich zugangen. Bei Linsen mit Spätzle und Seidewürst will man in erster Linie Linsen mit Spätzle und Seidewürst sehen. Und vom Teller bloß noch ein bisschen der Rand. Nicht wie in manche Feinschmeckertempel, wo man nach ausgiebigem Betrachten zwischen dem floralen Muster vom Porzellan plötzlich als Zierat eine Fleischkügel entdeckt. Wie wichtig Essen und Trinken im Schwäbischen sind und vor allem in früheren Zeiten gewesen sind, wo man manchmal hat darben müssen, das zeigen diverse Redensarten, die bis auf den heutigen Tag im Volksmund ihre Gültigkeit behalten haben. Die folgende Auswahl ist fast eine kleine schwäbische Sittengeschichte. Was der Bauer nicht kennt, das frisst er nicht. Lass mich meine Kirchle in deinem Schmalz bachen. Da darfst du dein Speck in meinem Kraut zierte. Selber essen macht fett. Ich mag alles, bloß Bratwürst, die mag ich auch. Lieber mehr essen als zu wenig trinken. Prosit, Gürgele, kommt der Blattschräge. Ah, ihr kennt euch aus. Man glaubt gar nicht, was in euch neigeht, wenn man langsam tut beim Essen. Ein braves Weib, ein guter Nachbar und das täglich Brot sind die drei besten Dinge auf der Welt. Wie einer isst, so schafft er. Lieber eine Laus im Kraut als gar kein Fleisch. Man kann auch aus Trauben Wein machen. Besser ein Brot im Sack als eine Feder am Hut. Einem hungrigen Magen ist nicht gut predigen. Die Jungfer und Euer darf man nicht zu lang aufheben. Und schlussendlich als Mahnung sozusagen, der Herrgott hat uns Maul nicht bloß zum Essen gegeben. Manchmal frag ich mich, warum mir gerade der Spruch so gut gefällt. Aus einem Scheißhafen wird nie ein Superschüssel. Aber vielleicht ist besser, ich kriege keine Antwort, meint der Käsereiter.
2: So, bevor ich jetzt zu meinem letzten Set komme und wir dann am Ende von unserem Programm sind, habe ich noch zwei Lieder für euch. Beides sehr autobiografische Nummern. Und das erste, was ich jetzt habe im Programm habe, das geht darum, als ich daheim ausgezogen bin. Sagt euch Reutlinger was? Reutlinger habe ich mein erstes kleines Zimmer bezogen. Ja? Reutlinger hat zwei Hausberge. Das eine ist, und das andere, der Georgenberg. Genau gegenüber, so ein kleiner Vulkanhügel. Ja? Viel, viel kleiner. So, und am Georgenberg sind beides sehr schöne Wohngegenden. Natürlich ist klar, Achalm ist prädestiniert, das ist das Villenviertel. Ja, und nachdem ja Reutlingen lange Zeit die Stadt der Millionäre war, also pro Kopf die meisten Millionäre gehabt hat, kann man sich vorstellen, dass auf den beiden Hügeln alles wohnt, was Prominenz hat. Und ich habe also das Glück gehabt, sage ich jetzt mal, als ich mein erstes Zimmerle gesucht habe, tatsächlich am Georgenberg oben in Reutlingen ein Zimmerle gefunden zu haben. Jetzt muss man dazu sagen, der Georgenberg hat eine Besonderheit, weil der gehört gar nicht zu Reutlingen. Bergspitze und der allergrößte Teil vom Berg gehört eigentlich zu Pfullingen. Weißt, und Pfullingen ist der Fläche direkt daneben drin, eigentlich viel älter wie Reutlingen. Ja, aber Reutlingen ist ein bisschen verkehrsstrategisch besser gelegen, dadurch größer geworden und hat in den Pfullingen immer weiter das Wasser abgraben. Ja, deswegen, die Reutlinger und die Pfullinger sind sich nicht ganz krähe miteinander. Ja. Und es gibt also im Georgenberg bloß dieses kleine, ich sage jetzt mal Kuchenstückli, am Georgenberg, was zu Reutlingen gehört, der Rest ist eigentlich Pfullingen. Ja, und in diesem kleinen Stückli habe ich gewohnt. Jetzt, um euch so ein bisschen zu verdeutlichen, wie das ist in Reutlingen, gibt es auch noch einen alten historischen Spruch dazu, der heißt, wenn du durch Reutlingen auch gescholten, durch Pfullingen auch geschlagen und durch Eningen auch zu Tod geschlagen kommst, hast du Glück gehabt. Ja, Eningen liegt an der Achalm drin. So, um euch jetzt atmosphärisch noch ein bisschen einzuführen, wie das ist, wenn wir am Georgenberg, die Reutlinger sagen auch nicht Georgenberg, ich sage Monte Schorsch. Heißt der Georg, ist der Schorsch und deswegen ist das der Monte Schorsch. Also wenn man da am Monte Schorsch wohnt, möchte ich euch so atmosphärisch ein bisschen mit einführen. Deswegen nochmal eine kleine Geschichte vorneweg, bevor ich das Liedli erzähle. Der Bub ist doch schon 53 Jahre alt und ist alleweil noch allein. Weißt, die Mama von dem Bub, die macht sich jetzt doch ernsthaft Sorgen. Weißt, was wird denn aus ihrem Bub, wenn sie es mal nicht mehr schafft? Weißt, wer putzt, kocht, oben auf, macht Wäsch? Gell? Sie ist in arger Not. Und sie guckt so um sich rum und vis-à-vis sind gerade ein paar neu eingezogen. Oh ja, die haben ein Mädchen, gell? Das Marile. Das Marile ist ein Mädchen, die ist gerade so alt wie der Bub. Die hat auch noch keinen abgekriegt. Und Mama in ihrer großen Not fasst also ein Herz, kann sie ja nichts verlieren, gell? Und ladet die zwei ein, also das Marile samt Mutter ein, am Sonntag auf Kaffee und Kuchen. Sie macht sogar die Stube auf, haben wir ja vorhin schon mitgekriegt, ist was Besonderes, gell? Sie macht sogar die Stube auf und guckt, ob sich die zwei nicht gut verstanden täten. Doch, die schwätzen schön miteinander, gell? Und die lachen auch. Und wo die rechtzeitig vor dem Abendessen von ganz allein heimgegangen, ist für die Mama alles geschwätzt. Die haben Kultur, die haben Anstand, die wissen, was sich gehört. Besser kann es gar nicht gehen. Voller Freude geht sie sofort zu ihrem Bub und sagt, ja, Bub, sag doch, täte du ihn nicht gefallen. Und der Bub sagt, ah nein, Mama, die ist nichts für mich. Könnt ihr euch vorstellen, wie es jetzt dem Mammeli geht? Ja, die sagt in sich zusammen und denkt sich, Herrgott, was habe ich denn aber auch wieder für ein blöde Dinger beieinander? Gell, und wo sie so richtige Wut hat, geht sie nach und sagt, ja Bub, jetzt sag doch, wer täte denn gefallen? Sagt der Bub, hat der Peter? Sagt Mama, Bub, das geht nicht, das ist doch ein Pfullinger. So, jetzt sind wir atmosphärisch am Monte Church angekommen. Also mein Lied, das ich jetzt singen tue, ist Gott um Zimmersuche. Immer wenn ich so einen Text mache und eine Melodie mache, dann will ich dann natürlich, dass der Text und Melodie zusammenpasst. Das Genre muss passen. Ja? Also bei dem Stück zum Beispiel, bei dem Thema, konnte ich kein Tango nehmen, weil so hoch erotisch war das Thema nicht. Ja, ich habe in dem Fall einen Blues genommen. So ein Blues ist so eine Grundlaute schon drin. Und weil das jetzt ein schwäbischer Blues ist, ist das jetzt das Blüsle vom Untermieter.

Grüß Gott, komme zur Reihe. Sie wären wohl der neue Untermieter sein. Sie suchen das Zimmer, gläu und nett. Wie gut, dass ich da etwas für Sie hätt. Im Keller wird das Zimmer frei, das kann schon morgens soweit sein. Wissen Sie, der junge Mann, der liegt im Krankenhaus. Da kommt er wohl auch nicht mehr so schnell raus. Der Herbst mit der Psyche sei ganz arg schlimm. Sie, der sei sogar noch umgeschnappt und das ausgerechnet ihm. Man hätte sich sowieso drinnen gemiest, weil er zum wiederholten Mal die Kehrwurf vergisst. Das Zimmer, das war sowieso nichts für den. Das war dem zu klein und auch zu düstere weg. Aber gut, die haben sie mir ja gleich gesagt und jeder weiß ganz genau. Ein Keller ist ein dunkles Loch und Feuchtigkeit ist da auch. Er soll auch gut liefern, nicht zu einem gesagt. Was mir wichtig ist, ist Ruhe und Sauberkeit. Sie wären verstanden, dass sie vermieden sollte. Es ist ja so wichtig, dass man fürs Heißleben hat. Der räumt das Wiesli mäht und der Hund versorgt. Der Kuttergiebel austut und auch so mal was besorgt. Bloß bitte kein Besuch später wie 8. Natürlich bloß wegen der Nachbarschaft. Der Klo ist bei Ihnen über der Flur noch im Grad. Zum Duschen sollten Sie allerdings ins Hallenbad. Sie rauchen nicht und verdienen gut. Wenn nicht bloß in Ruhe hat, das trifft sich gut. Wenn nicht Miete schon zum Ersten hat, dann haben Sie es bei uns familiär.

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1: Ich lese jetzt eine Geschichtle aus meinem neuen Büchle Heumet ab Rau, meint der Wunderfitz. Die Kicker vom Heutemer FC. Heumet aber auch. Heuer hat der Wunderfitz nausbrillt, wie er im Radio das Ergebnis von seinem denkwürdigen Freitagabendspiel in der Fußball-Bundesliga gehört hat. Die Heutemer Fußballer haben doch tatsächlich in der Hölle vom Dortmunder Westfalenstadion beim deutschen Vizemeister einen 0-2 Rückstand spektakulär aufgeholt und hätten fast noch gewonnen. Als gebürtiger Heutemer Knöpfleswäscher hat der Wunderfitz ja schon seit 15 Jahren den unglaublichen Erfolg von seinem früheren Verein im damaligen Heidenheimer Sportbund, später FC Heidenheim, in der zweiten Bundesliga mit größter Spannung verfolgt. Er ist zwar nicht Fußballer gewesen, sondern hat bei den HSB-Fechter als Junger mitgemischt und sich bei Süddeutschen Meisterschaften gegen die Haudegen von der Tauber rund um den jetzigen IOC-Chef eine Menge schmerzhafte Treffer eingefangen. Und unter uns, der Kerle hat schon seinerzeit als Jungspund auf der Fechtpiste so bissig und hintersche Fiersche gefeitet wie heute. Aber ist halt als Olympiasieger und oberster Funktionär unglaublich erfolgreich, wie bis zum Ukraine-Krieg sein Kumpel Wladimir. Ein ganz anderes Erfolgsrezept wird bei den Fußballbossen vom FCH verfolgt. Da ist man, wie auf der Ostalps, halt seit jeher ehrlich, grad raus, zuverlässig und seit 2007 ewig treu ihrem gebürtigen Brenztäler Cheftrainer Frank Schmidt. Und schenken sich gegenseitig zum Jubiläum als längst gedienter Bundesliga-Coach termingerecht einen Sieg gegen Bremer Fischköpf. Für den Wunderfitz als Fußballfan wird's in der kommenden Saison freilich nicht einfach. Als junger Ostelbler an der württembergisch-bayerischen Grenze ist man mangels anderer Auswahl schon immer Bayern-Fan gewesen. Vor allem wegen Bomber Gerd Müller aus der Nördlinger Nachbarschaft. Danach ist man als Böblinger Kreisbürger logischerweise VfBler geworden und bis heute halt mit Ach und Krach geblieben. Trotz langer Leidenszeit seit der letzten deutschen Meisterschaft anno 2007 und dem andauernden Durcheinander in der Cannstatter Vorstandsetage, wo sie so Prachtskerle wie der Hitzlsperger Thomas gegen die Wand hinlaufen lassen. Aber zum Glück geht's mit dem Spross aus der Ulmer Metzger- und Fußballerdynastie Hoeneß ja wieder kräftig aufwärts, wo die Badner aus Freiburg endlich wieder mal im Neckarstadion als saftige 5-0 Klöpfe verpasst hat. Was freilich am Wunderfitz seiner besseren Hälfte gar nicht gefallen hat, weil sie ohne Ende von den coolen Dreisamtäler Kicker und ihrem kernigen Trainer schwärmt. Alles ist natürlich klar wie die Brühe von einer schwäbischen Flädlesuppe. Beim württembergischen Neckar-Brenz-Derby am 1. Novemberwochenende hockt der Wunderfitz bei SWR 1 Stadion in Rot-Blau vor der Radio-App oder fast lieber im arschkalten schwäbisch-sibirischen Albstadion, wenn's nur Plätzle gäb. Und ab mir auch entschieden, hieß der Wunderfitz sogar wie so mancher andere Herberger mit heutiger Migrationshintergrund die Stadtflagge mit dem Heidekopf drauf. Das tät man sich doch arg gefallen lassen, meint der Wunderfitz und freut sich jetzt seither granatemäßig, wenn die Knöpfleswäscher danach 2-0 gegen den VfB, 3-2 gegen die Freiburger, 3-2 gegen die Münchner Bäuerer gewonnen haben und jetzt sogar in der Europa-Liga mitmischen.

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0: Vielen Dank. Am Akkordeon Janis Philipp Uhlmann.
1: Am Gesang Christoph Pelgen.
0: Gesang und Geige Gudrun Walter.

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0: Mein lieber Freund, gestern sind mein Elfriede und ich beim Andreas im Abschlussball von der Tanzschule gewesen. Das war ein Theater, kann ich dir sagen. Angefangen hat's, dass die Elfriede ein neues Abendkleid gebraucht hat. Sie ist mit dem Zug nach Stuttgart gefahren und hat geguckt, ob sie da nicht etwas Passendes kriegt. Was heißt passend? Bei der Elfriede spannt sowieso immer alles, weil es in ihrer Größe kaum etwas am Lager gibt. Jetzt ist sie also mit so einem Blümleder, langen Kleider hergekommen, es war der reinste Farbenschachtel. Mein Elfriede im langen Kleid. Das hat ausgesehen wie ein gefärbter Regenton. Ich habe eigentlich nichts dazu sagen möchte, aber wo sie dann noch gesagt hat, dass ich mir da dazu ein Smoking kaufen soll, weißt, dann ist mir's halt rausgefahren, dass wir zu dem Kleid höchstens ein Hawaii-Hemd oder Bermuda-Shorts tragen können, aber kein Smoking. Jetzt ist sie wieder ein paar Tage lang mit verheilten Augen rumgelaufen. Das habe ich auch nicht wollen. Also bin ich halt in meinen schwarzen Anzug reingeschlüpft, wo ich immer an zu Beerdigungen, Hochzeiten und andere Feste. Als nächstes hat noch der Andreas durchgedreht, wo der mitgekriegt hat, dass Elfriede beim Gärtner einen Strauß rote Rose bestellt hat für seine Partnerin, mit der er den Abschlussball macht, hat er wieder einen von seinen Erfällen gekriegt und hat rumgeschrien, wie blöd. Das sei überhaupt nicht mehr Mode und wir leben ja hinter dem Mund und so ist es gerade angegangen. Glaubst du, der Donnerwetter hätte den Strauß genommen? Ich habe die ganze Zeit den Strauß mit mir rumtragen müssen. Und wo ich ihn noch gefragt habe, wenn er denn sein Mädchen abholen tät, hat er gesagt, ich komme von selber in die Festhalle. Mein lieber Freund, das sind auch noch Zeiten gewesen, wo wir in dem Alter waren. Geschniegelt und bügelt sind wir bei unseren Mädchen, ihre Eltern in der guten Stube auf dem Sofa gesessen und haben mit feuchten Händen gewartet, bis unser Angebeteter im neuen Kleuzertier reingeschwebt ist. Das heißt, mein Elfriede ist damals schon nicht mehr geschwebt. Aber jetzt wieder zurück zu dem Abschlussball. Wir sind also in der Festhalle am Tisch gesessen und Elfriede hat gerade Speisekarte studiert, strahlt der Andreas auf einmal wie so ein Putzeimer und dann ist sie auf uns zugekommen. Die Elfriede hat vor lauter Schreck beinahe ihr Weinglas umgeschmissen. Die hat ihre Haare ausgestellt, wie wenn sie mit Nase hinten einer Steckdose nachgekommen wäre. Euch seid war grün gefärbt, die andere rot und in der Mitte hat sie ein lila Streifen gehabt. Und ihr Gesicht hat sie auch gemalt gehabt, da ist der Elfriede ihr Kleid direkt noch human dagegen gewesen. Die zwei riesige Ohrenringe hätten mich ja nicht so gestört, aber dass die im linken Nasenflügel zwei so silberne Blättle drin gehabt hat, das habe ich also schier nicht verkraftet. Sie hat dann Hallo gesagt und ist hergesessen und noch waren wir abgemeldet. Die hat bloß noch türkis umrandete Augen für den Andreas gehabt. Mit ihren schwarz lackierten Fingernägeln ist sie dem Kerle immer über seinen Handrücken gestrichen, dass mir schier die Schuhe ausgezogen hat. Und dann hat sie mit ihrer dunkelblau angemalten Lippe immer so einen Kussmund nachgemacht. Mein lieber Freund, du darfst mir glauben, dass ich gerade froh gewesen bin, wo die Musik angefangen hat. Ich bin ja sonst kein so großer Tänzer vor dem Herrn. Ich habe mir sonst immer zur Vorsicht einen Verband um den Fußknöchel gemacht, dass ich bei ihrer eventuellen Damenwahl bloß an meine Hose ein bisschen lupfen darf und dann sind sie wieder abgezogen. Aber da, ich habe gemeint, mir drückt es den Kopf raus. Und da dabei hätte ich erst noch meine Elfriede hören sollen, wo wir auf der Tanzfläche waren. Mein lieber Scholli, du hast da wie ein Häble. Ich habe bloß nicht so viel schwätzen können, weil ich bei den Drehungen immer noch meine Elfriede rumsauen müsse. Wo die anderen einen Schritt gemacht haben, bin ich dreimal so viel gelaufen. Die haben andauernd ihre Beziehungskiste diskutiert. Du, die haben teilweise Probleme dahergebracht. Da hätten wir uns früher einen Guschner geschlagen. Dann hätten wir gewusst, wo es uns fehlt. Am 10 herum sind sie aufgestanden und haben verkündet, dass sie noch in eine Disco gegangen. Dann ist meine Elfriede auch aufgestanden und hat gesagt, wo sie noch gegangen. Das sei ihr egal, aber der Andreas ging mit uns heim. Und zwar sofort. Mein lieber Freund, seit 9 Stunden verhandelt jetzt meine Elfriede durch die abgeschlossene Tür vom Kinderzimmer mit dem Andreas, dass er doch wieder aufmachen soll. Jetzt ich han denkt, ich schreibe dir so lange ein paar Zeilen, dann brauche ich mir wenigstens eine Weile das Affentheater nicht mit anhören. Es grüßt dich ganz herzlich, dein altmodischer Freund Eugen Emberle.
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1: Herzlich willkommen zum weiteren Beitrag von Mundartradio stellt vor. Heute möchte ich Duida in de Sell vorstellen. Duida in de Sell, das sind Doris Reichenauer und Petra Binder. Getroffen habe ich sie beim 7 Schwaben Open Air in Besigheim auf dem Kelterplatz. Vor dem Auftritt habe ich ein kurzes Interview mit mir geführt. Natürlich hat mich zuerst interessiert, wie alles angefangen hat. Tonstörungen am Anfang vom Interview bitte zu entschuldigen.
2: Wir stammen aus der Theatergruppe und da haben wir uns, ja,
3: das
2: ist ja Amateurbühne gewesen in Stuttgart, also die Steffelesrutsche, und da hat man miteinander gespielt schon bereits.
3: Durch den Zufall, beim Geburtstag haben wir was zu zweit gemacht und das ist dann so gut angekommen, dass wir dann immer mehr in Frankfurter sind zu zweit. Und irgendwann hat man natürlich auch mal ein abendfüllendes Programm gehabt und da hat man Glück, ein Mitspieler von unserer Theatergruppe, der musste geschäftig ins Ausland und zwar der Hauptdarsteller. Man hätte noch die Veranstaltung absagen müssen und dann sind wir zwei eingesprungen. Und das war eigentlich der Beginn. Und ja.
2: Ganz harmlos. Das haben wir noch gar nicht damit gerechnet, wo das nachführt.
3: Ah. War auch gar nicht geplant.
4: Ja, interessant. Ja.
3: Aber es ist einfach schön, wenn man so das Hobby zum Beruf machen darf.
4: Ja. Vor über 15 Jahren zusammen, das ist ja auch nicht ganz so einfach, sage ich jetzt mal.
3: Ja, ja. Wir sagen immer, es ist ja eh ähnliches Verhältnis, so muss man sich vorstellen. Wir sind so viel Zeit unterwegs.
4: Ja.
3: Manchmal, manche, ja, in der Saison sind wir wahrscheinlich öfters zusammen wie mit unseren Männern.
4: Ja, aber es ist ja schön, dass das immer noch toll klappt. Gell, ihr habt ja viele verschiedene Programme, wo er macht, dann macht er so Sachen wie heute jetzt zum Beispiel mit den Schrille Fehlerperle zusammen. Wie seid ihr denn auf solche Kombinationen gekommen?
2: Das also gestartet hat es in der Sparrerwelt in Stuttgart, da hat sie mir angefragt, hatte damals von dem Marketingmensch, ob wir nicht irgendwie so ein Mixprogramm machen wollten als Gastgeber. Also wir nannten es damals die Comedy Ladies. Und da haben wir immer wieder ganz interessante Gäste gehabt, unter anderem eben auch die Fehler. Also dann hat man sich einfach selber so gesagt, Menschenskinder, da gibt es Gruppen, die sind nicht so bekannt, aber die sind so klasse. Also Baden-Württemberg bietet so viel gute Leute. Und immer wenn wir irgendwo mal in einer größeren Geschichte sind und sagen, Mensch, jetzt haben wir alle Programme bei euch gespielt, auch wenn wir da nochmal kommen, bringt den Gast mit.
3: Und so ist das entstanden. Die liegen uns sehr am Herzen. Ja. Und ich glaube, die haben bei uns damals, wo sie bei uns als Gast waren, nur so richtig den Kick mitgekriegt.
2: Genau.
3: Und man hat praktisch einen Videofilm gedreht und der ist dann in WhatsApp durch. Und ich glaube, da ging es dann so richtig ab. Und wir haben sie einfach unheimlich gern und sie sind einfach auch toll. Und dann haben wir gesagt, also hören wir mal was.
2: Holen wir die dazu, das ist einfach schön. Ja. Ich glaube, drei oder viermal ist.
3: Ja. Und sonst bestimmt auch immer wieder mal gäbe es.
4: Ja. Das ist auch meine Intention, versuche auch verschiedene Künstler zusammenzubringen, weil ich gerade genau das Gleiche natürlich auch feststelle, dass viele einfach nicht bekannt sind, aber wunderbare Musik zum Beispiel auch mal halt.
2: Und was man halt auch merkt, ist gerade in der Sprache, Baden-Württemberger ist doch irgendwo ein bisschen heimatverbunden und hört einfach auch gerne seine Sprache. Da kann jetzt ein Kölner Kabarettist einfach von der Sympathie nicht mithalten. Das haben wir jetzt einfach gemerkt. Oh,
3: das kriegen
2: wir auch. Das große Logisch, Mensch, ihr Schweizerdeutsch und Schwäbisch und deshalb gehört auch so leicht fördern, da sind wir dabei.
4: Ja. Kurz zu der Sparrerwelt, das dann interessiert, wie ist das zustande gekommen?
2: Die haben uns angefragt.
3: Man wollte eigentlich das Eventcenter von der Sparrerwelt ein bisschen bekannt machen. Und da haben sie einfach schwäbische Künstler gesucht. Und dann kam die Wahl auf uns und wir durften uns praktisch da drin probieren mit unseren Comedy Ladies, also wo wir die Moderation gemacht haben. Und wir durften die Gäste einladen dazu. Also das war dann auch Veranstaltung von uns. Aber die Sparta hat da mehr oder weniger die Räumlichkeit zur Verfügung gestellt.
4: Erzählen Sie mir noch ein bisschen von Ihrem aktuellen Programm.
2: Also das Aktuelle heißt ja Reg mich nicht auf. Da geht's, eigentlich geht es eigentlich darum, dass der Mann einfach jetzt im Alter ist, wo man im Vorruf stand. Also spricht der erste Halb den ganzen Tag. Und in dieser Situation muss natürlich Frau und Mann klarkommen. Und da gibt es natürlich Reibereien oder auch nicht. Und ja.
3: Ja, es ist einfach so, dass man so sagen kann, es ist ja jeder dann unterschiedlich, wenn er dann auf einmal daheim ist. Der eine macht viel, der andere macht wenig. Von der einen muss man das Geschäft suchen, beim anderen muss man sagen, lass bleiben. Also so in der Richtung mit dem Ganzen, was so die Frau, sag ich jetzt mal.
2: Aus Frauensicht.
3: Aus Frauensicht, genau. Aber
2: wir greifen durchaus Erzählungen auf auch, und nehmen auch mal eine Männersicht auf.
4: Ja, klingt sehr spannend. Ich glaube, das muss man dann auch mal nur angucken auf alle Fälle.
3: Das ist ein sehr schönes Programm. Ja. Wir haben auch sehr viel Erfolg.
2: Und ab November gibt es dann das neue Programm, das heißt dann Du lachst halt. Das haben wir auch gerade fleißig im Fertig-Finalschreiber.
4: Aber Tonträger machen Sie keine. Also sprich CDs etc.
3: Also Tonträger haben wir keine gemacht, wir haben also von zwei Programmen schon DVD gemacht. Eine also ist nach wie vor käuflich erwerbbar, also das sind unsere Wechseljahre.
4: Okay.
3: Wir müssen es mal als Tonträger machen, aber es ist dann doch so viel Komik, sage ich dann auch mal, einfach auf der Bühne, von den Gesichtsausdrücken oder so, wo die Leute dann merken, doch Gott, die lacht eigentlich im Hintergrund dabei oder die leidet.
4: Ja.
3: Das glaube ich, kommt vielleicht.
4: Das kommt nicht so gut raus im Radio.
2: So, sind wir leben schon auch von Blätgucken.
4: Ja, ich bin jetzt leider nicht Mundart TV, sondern Mundart Radio. Deswegen frage
3: ich
4: euch.
3: Also, aber ich habe mal schon gedacht, ob man nicht die DVD einfach mal anhört und wegläuft und nicht guckt, ob es vielleicht doch.
4: Mhm.
3: Machbar wäre oder dass man einfach vielleicht ein paar Sachen dann rausschneiden müsste. Ganz
4: ja, klar. Also ich denke, das wird genauso funktionieren, dass man einfach das eine oder andere dann rauslässt, genau. Und dann aber bestimmte Sachen, die funktionieren so, trotzdem. Ja. Na, ihr habt es immer schon erzählt, was ihr macht. Fällt Ihnen noch was ein, was ihr mir gerne erzählen würdet?
3: Alle Zuhörer wünschen mir natürlich jetzt noch einen wunderschönen Sommer. Ist ja wirklich ein traumhaftes Wetter. Aber gucke durchaus mal bei uns auf die Homepage unter duida-und-desel.de.
2: Ja,
3: oder petra-und-doris.de.
2: Das ist leichter schreiben, nehmen wir das.
3: Ja. Und da stehen unsere Termine drin, wann wir spielen, wo wir spielen und auch welches Programm wir spielen. Und wir freuen uns natürlich über jeden Zuschauer, der bei uns vorbeikommt.
2: Genau.
3: In diesem Sinne, hoffentlich doch mal bis bald.
4: Ja, vielen Dank fürs Interview.
2: Wir danken gerne.
1: Und jetzt wünsche ich euch viel Spaß beim Ausschnitt aus dem Programm.
5: Ja, grüß Gott miteinander. Schön, dass ihr da seid. Wir freuen uns ganz arg. Sind alle von euch freiwillig da? Du, nein. Du hast geschenkt gekriegt, oder? Ha?
6: Ja, dahinter auch, ja.
5: Ja, ihr habt schon gehört, heute wird saumäßig schwäbisch, gell? Wer von euch ist ein keingebürtiger Schwabe? Oh, schau Gott.
6: Oh, jetzt bin ich gleich vorne dran.
5: Wo kommst du her im roten T-Shirt? Wo kommst du her? Aus Hamburg?
6: Jesus.
5: Das kannst du ruhig laut sagen, ist doch nicht schlimm. Ist gleich hinter Reitlinge, das weiß ich, wo das ist.
6: Dahinter das Perle? Ihr zwei, ja?
5: Barcelona. Das legst du mir noch
6: mal. Um Gottes Willen. Wie bist du da heute rumgekommen? Ein Fliegergang oder so, habe ich gedacht. Nee.
5: Barcelona, echt jetzt?
6: Ich meine, das ist nicht schlimm, man muss irgendwo herkommen. Das ist also gar kein Thema.
5: Verstehst du unsere Sprache? Nicht Stummfilm heute, ja, gut, was immer.
6: Nee, das ist schon sehr wichtig, dass ihr natürlich Schwäbisch verstandet, weil nicht, dass einer am Schluss kommt und sagt, das war nichts.
5: Ja.
6: Und wir müssen nochmal von vorne anfangen, ja. Weil das machen wir nicht. Also, ihr versteht alle Schwäbisch. Ich werde mal einen Test machen. Wenn du den verstehst, kommen wir mal klar heute Abend.
5: Okay? Ja, so, da bin ich auch gespannt.
6: Liegt Schnee auf dem Gländer, noch ist Winter. Liegt das Gländer im Schnee, noch ist He. Liegt das Gländer unter dem Schnee, dann war es im Sommer schon He. Sie lacht halt, aber kein Wort verständlich, ich schwöre dir das. Doch,
5: ehrlich. Leider, nein, wir sind halt Schwabe. Ich bin sehr stolz, ein Schwabe zu sein. Und ich schwätze auch gern Schwäbisch, weißt du? Ja. Ich meine, gut, ich habe nur das. Ja, ist so. Gut, ich habe mir das jetzt auch nicht rausgesucht, Schwabe zu sein. Ich habe halt geklickt. So trifft es dich halt, weißt du? Nein, ist so.
6: Nein.
5: Nein, schön, dass ihr da seid. Ich bin auch froh, dass ihr da seid. Ich muss schwitzen wie täglich.
6: Ja, man ist froh, wenn man ein bisschen rauskommt, gell?
5: Weißt du, kommt Wärme von außen und bei mir kommt sie auch noch von innen. Ich muss schwitzen, ja, Hitzewallungen kennst du kurz, echt. Ja, Temperaturschwankungen bis zu 50 Grad.
6: Ja, ich kenn's.
5: Ich habe meinen eigenen Altweibersommer. Ja, ihr lacht. Das ist nicht immer witzig. Das ist nicht immer witzig. Weißt du, nicht Männer, da hocken sie da, wie jetzt der da eine, der lacht jetzt über mich, weißt du, ist nicht witzig? Ja, eine Frau in den Wechseljahren hat Bedürfnisse.
6: Hör ich
5: ja,
6: zu?
5: Und zwar besondere Bedürfnisse, das habe ich mir jetzt auch daheim vorgenommen, die sage ich jetzt, die Bedürfnisse.
6: Ja, richtig.
5: Das hätte ich bleiben lassen können. Ich habe gesagt, hör ich zu, ich bin jetzt in den Wechseljahren, ich brauche jetzt mehr Zärtlichkeit.
6: Richtig.
5: Ich brauche Verständnis. Ich brauche Zuneigung.
6: Ja.
5: Und ich brauche auch ein Vorspiel. Dann sagt er, du mit deinem Vorspiel, ich stand doch auch nicht mit dem Auto vor der Garage und hupe eine Viertelstunde, bevor ich reinfahre. Das ist doch ein Segel, oder nicht?
6: Ha? Daher. Segel. Männer haben diesbezüglich überhaupt kein Verständnis, gell? Und es ist halt so, wir werden halt ein bisschen älter.
5: Ein bisschen, aber
6: du, das ist wirklich so, heute Morgen, nee, das stimmt nicht, das war gestern Morgen. Gestern war ich auf einer Hochzeit und ich muss dir sagen, ich bin im Schlafzimmer gestanden und habe Feinstrumpfhose entzogen. Gell? Ja. Du, und ich ziehe die so richtig hin, weißt du, damit die einfach richtig sitzt, gell? Ja. Und ich ziehe das so. In dem Moment kommt mein Gerhard zur Schlafzimmertür rein und hat gesagt, du, ich habe schon arg viel gesehen. Aber was du mit deiner Haut machen kannst... Gott sei Dank ist der aus, dem wäre ich hier ins Gesicht gehabt, das kann ich dir sagen.
5: Ist nicht schön.
6: Es ist klar, wir werden älter, oder? Wir werden einfach älter.
5: Es wird brutal, es geht über Nacht, Leute.
6: Ja.
5: Weißt du, von innen merke ich es gar nicht. Ja. Problem ist, man sieht es halt von außen. Manchmal fühle ich mich brutal alt, manchmal fühle ich mich so brutal alt. Weißt du, morgens dann guckst du in den Spiegel rein und denkst, bist du alt und hässlich. Aber dann bin ich wieder so wo wie heute, weißt du? Und dann gucke ich so umeinander. Dann denke ich wieder, so schlimm ist es auch wieder nicht. Oder?
7: Ja!
5: Nee. Ja, ich meine, weil es halt auch noch andere Betroffene gibt, so mal.
6: Aber man wird wirklich schlagartig älter. Also ich hätte es ja nie geglaubt, dass ich darunter leide, aber ich leide brutal unter dem Älterwerden. Ja. In der Zwischenzeit überlege ich mir wirklich beim Schuhzubinden, was ich da unten sonst noch erledigen könnte, weißt du? Nee. Wenn ich schon mal da unten bin.
5: Ja, klar.
6: Du, ich weiß gar nicht, letzte Woche ich habe irgendetwas geschafft und darum, du, und ich war voll drin und ich wollte hoch, du, und dann bin ich nicht mehr hochgekommen. Du, mir ist ins Kreuz gefahren. Heide Wetter habe ich Schmerzen gehabt.
5: Ja.
6: Irgendwann habe ich bloß nur nach meinem Gerhard geschrien und gesagt, komm schnell, helf mir. Ich glaube, ich habe einen Hexenschuss. Dann hat er gesagt, das hast du nicht. Dann hat er gesagt, das weißt doch du nicht. Dann hat er gesagt, doch, die schießen nicht auf ihre eigene Leid. Nee, aber man leidet da wirklich.
5: Gottlob, was?
6: Und ganz, ganz, ganz furchtbar schlimm war es, wo ich wirklich wahnsinnig gelitten habe. Ich habe letzte Woche einen Zahnarzttermin gehabt.
5: Ja.
6: Und es war ein neuer Zahnarzt, wo ich das ausgemacht habe.
5: Okay.
6: Und wo ich so im Telefonregister nach dem Zahnarzt gesucht habe, da bin ich so runtergefahren und irgendwann lese ich Dr. Thomas Schneider. Und ich denke, Menschenskinder, den kennst du, Thomas Schneider. Das war der Kerl, der was mit dir auf der Schule war. Sensationell ausgesehen, der best aussehendste bei uns.
5: Kennst
6: du den auch? Weißt du, der Große, der Tom.
5: Ach, der Tom?
6: Ja.
5: Ja, der war du, Hölle.
6: Heidewetter, du, das... Also der Typ, das war der Hammer.
5: Der war, boah, ja, Hammer.
6: Nein, eher Werkzeugkist, wenn man es so nimmt. Nein, ich habe mich gefreut, ich habe also bei dem den Termin ausgemacht. Du, ich bin hingekommen und man konnte hier nicht erwarten. Dann irgendwann bin ich in das Behandlungszimmer reingeführt worden, gell, kommt mir ein alter Mann entgegen.
5: Oh.
6: Keine Haare mehr, nur verfallt im Gesicht und so ein Rinse, weißt du.
5: Oh, yeah.
6: Ich noch irgendwie denkt, das kann nicht Thomas Schneider sein, den du kennst, gell?
5: Nee.
6: Das hat mir aber keine Ruhe gelassen. Irgendwann, weil ja, nach der Behandlung, habe ich gedacht, jetzt fragst du. Dann habe ich gesagt, sind Sie der Thomas Schneider, der 1977 in Stuttgart seinen Schulabschluss gemacht hat? Dann sagt er, ja, warum wollen Sie das wissen? Dann habe ich gesagt, hey, dann waren wir auf der gleichen Schule. Dann hat er gesagt, echt? Was haben Sie denn unterrichtet?
5: Boah!
6: Hallo.
5: Samuel.
6: Soll ich was sagen? Das tut weh.
5: Das
6: tut wirklich weh, weißt du?
5: Nein, das ist nicht schön.
6: Ich meine, ich sage dir das auch nicht, zu dem gehe ich nie wieder. Hat zu diesem blöden Kerl nie wieder bei dem Restaurant Maul nehmen auf, der soll behandeln, wen er will. Hat so einen Chance.
5: Ich finde es so schlimm, wenn man es auch noch so zur Zeit kriegt, dass man alt wird. Das kotzt mich voll an.
6: Ja.
5: Da habe ich auch ja ausgefühlt. Meiner, der sieht mich auch nicht mehr so wie früher. Weißt, der beachtet mich gar nicht mehr so wirklich. Ja. So erotikmäßig und so. Ja, das war, der sieht gar nicht, ob ich da bin. Vor kurzem habe ich zu ihm gesagt, sag mal, merkst du überhaupt, wenn ich da bin oder nicht da bin? Was würdest du machen, wenn sie mich mal entführen tätet? Dann hat er gesagt, die ist in Ruhe genießen, bevor sie die wieder bringen. Ach, das ist doch nicht schön, weißt du?
6: Ja.
5: Man wird älter, die Haut wird mehr, alles wird mehr, da, all Tag noch mehr Haut. Wie wenn man nicht schon gerade genug Haut hat.
6: Ja. Also ich finde, es geht noch.
5: Na gut, bei dir ist jetzt nicht ganz so schlimm, du fühlst es besser aus.
6: Ja gut, irgendwann musst du dich halt fürs Gesicht oder vor der Arsch entscheiden, du, das ist...
5: Ja, das
6: also ich finde es gerade schon noch, oder?
5: Ja.
6: Also ich bin eigentlich zufrieden. Ich meine, ich habe es ja noch gar nicht erzählt, ich habe mich ja was getraut. Ich war letzte Woche bei einem Beratungsgespräch bei einem Schönheitschirurgen.
5: Ist jetzt aber nicht wahr, oder?
6: Doch. Weißt du, ich wollte mal wissen, wie das funktioniert mit diesem Bodylifting.
5: Was ist denn das?
6: Das gleiche wie Facelifting, bloß am Ranzen.
5: Ah.
6: Und ich denke, da gehst du, das sollst du mal antun. Ich war auch dort und das war unheimlich interessant. Der hat mir alles erklärt. Der hat gesagt, ab dahin nehmen sie das ganze Material und schieben es nach oben. Gell? Und der Rest hängen sie sich noch und zerren es nach unten. Und das ist echt brutal geworden. Hol dir auf einmal einen dicken Filzstift raus und fängt an, bei mir abnäher rein zu malen. Da hat mich nichts mehr gehalten. Du, da habe ich aber fluchtartig den Raum verlassen. Ich schwöre dir, das war kein Schönheitschirurg. Das war ein Änderungsschneider. Das braucht kein Mensch.
5: Ach, so einen Schwachsinn wir schon nicht machen lassen, oder? Lass mal das nicht nach, man lässt hin und vorne nach. Weißt, wir gehen Haar raus, das stinkt mir auch so. Wir gehen so Haar raus, seht ihr Wechseljahr. Das ist, die gehen gerade so. Gehen immer
6: die kommen.

0: Du, ich habe so etwas noch gar nicht gesehen, weißt du, die war wie so 3D-mäßig, weißt du, wie soll ich denn das beschreiben? Du hast das Gefühl gehabt, weißt du, wenn jetzt jemand macht, weißt du, oder es geht ein Liftle, weißt du, die geht mit, die Rose, also, du, ich habe schon gedacht, soll ich nachblasen oder was soll ich machen, weißt du, ich wollte sehen, wie sich das bewegt hat, ich habe mich noch nicht traut.
1: Also, Rose wird die keine, die kriegt bei mir nichts. Da kommst du doch selber gar nicht drin, oder? Kommst du da nicht? Das hat die echt selber gemacht, also müsste ich mich ganz verbiegen. Meinst du, das kommt die echt von selber?
0: Ich glaube schon, dass die das selber gemacht hat.
1: Also ich weiß auch nicht.
0: Ich glaube nicht, dass das ein Friseur macht. Du, zumindest habe ich bei meinem Friseur noch nie eine Vertreterin auf dem Stuhl gesehen. Also wegen dem, die würde schon selber machen.
1: Sache gibt's, gell? Ja, was Leute alles machen, um die Erotik so ein bisschen zu heben, weißt du? Nur man hat so diese alltägliche Kicks, hast du schon nicht mehr so arg, gell? So als Frau in unserem Alter. Die Männer glotzen da nicht mehr.
0: Nein.
1: In unserem Alter glotzen da die Männer nicht mehr. Du guckst auch bloß darauf, weil es da oben schwätzt. Ja, ist es so? Ja, ich muss sagen, ich habe die Woche eine so ein kleines erotisches Erlebnis gehabt.
0: Im Ernst?
1: Ja, es hat mir so einen Kick gegeben. Ich war ein bisschen shoppen in der Stadt und dann war ich bin in einer Boutique vorbeigelaufen, da ist im Schaufenster gestanden, Saale.
0: Ja,
1: ja. Ja, ich denke, da gehst du rein. Ich habe ein paar Sachen gefunden, ich denke, die probierst du auch. Jetzt waren da zwei Kabinen nebeneinander. Eine war schon besetzt, die andere war frei, dann bin ich da rein. Ich habe alles anprobiert, hat super gepasst. Und dann habe ich gemerkt, draußen war das schon leid. Ich denke, jetzt musst du dich beeilen. Gell? Dann habe ich mich gerade so halbnäckig wieder anziehen, weil kennst du das, wenn du so auf einem Fuß in deine enge Jeanshose neu balancieren musst?
0: Ja, weißt kenn
1: du?
0: Ich, ja.
1: Dann habe ich mich so neu balanciert und irgendwie habe ich doch das Gleichgewicht verloren.
0: Oh, shit.
1: Und dann habe ich mich rückwärts nachleunen. Jetzt war das aber keine Trennwand zur Nachbarkabine, sondern bloß ein Vorhang. Jetzt hat es mich volles Karacho. Rückwärts in die Kniekehle von einem ganz jungen, attraktiven Mann.
0: Nein.
1: Den habe ich mit umgerissen.
0: Ja.
1: Wir sind mitten im Laden aufeinander gelegen. Ich bin oben gelegen. Und ich bin bei ihnen liegen geblieben. Ja, ich hab den Moment genossen, geschwind so von mir. Ich war ganz weg. Ich bin dann aber doch schnell zu mir gekommen. Weil es war so mäßig peinlich. Weil ich eine ganz blöde Unterwäsche angehört, weißt du? Weißt du, ein Hautfarbe, eine BH, weißt du, eine ausgeleierte rosa, eine Unterhose. Kann man... Ich meine, dem war es auch peinlich. Weil der hat einen Boxershort mit dem Spider-Man angehört. Oh, ich habe den jungen Mann dann echt zu einem Prosecco eingeladen. Oh, Petra, der war süß, du.
0: Oh, ich glaube das.
1: Der war so voll mein Ding, weißt du?
0: So.
1: Du, wenn ich 10 Jahre jünger gewesen wäre, du. Oder 15. Ja, 20 wahrscheinlich. Dann wäre der mir nicht durchklappen. Ja, das passiert doch nicht mehr so oft, das habe ich vorher sagen wollen. Es ist doch so. Die Männer gucken da nicht mehr an. Heutzutage musst du dir solche Kicks künstlich herbeiführen. Das mache ich manchmal.
0: Ja?
1: Habe ich schon gemacht, ja?
0: Ja.
1: Wenn ich das beobachte, wenn ich sehe in der Ferne, wenn sich da zwei Männer schlagen, dann stelle ich mich daneben an, dass die Leute meinen, es geht um mich.

0: Ein Ehemann sitzt beim Frühstück, trinkt Kaffee, dann haut er Tasszimmer und isst die Scherben von der Tasse auf bis auf den Hinkel. Denkt sie, was jetzt? Nächster Morgen, er trinkt Kaffee, dann schlägt er Tasszimmer, isst die Scherben bis auf den Hinkel. Na, geht sie zum Psychiater, sagt sie, trinken Sie mal, mein Mann, beim Frühstück, trinkt sie Kaffee, haut die Tasszimmer und isst die Scherben bis auf den Hinkel. Sagt der Psychiater, das verstehe ich auch wieder. Der Hinkel ist doch das Beste. Das ist wie an die Brezze da. Unter die Ärmel, die Knusprige. Ohne mich geht es gar nicht. Gell? Und ich sage auch, hey, das ist doch das Beste. Und da ein bisschen Butter noch reinstreichen. Und so.
1: Hallo?

0: unser Mama hat schon den Code eingegeben.
1: Bei Wiwiwi windelweich.de.
0: Und wir haben schon pränatale Sprachunterricht geht in zwei Sprachen.
1: Ja, uns hat man Schwäbisch und Englisch schon mit dem Fruchtwasser Eitrich dort.
0: Wir haben also den Bachelor in Schwenglisch.
1: Und unsere Erzieherinnen heißen Nemetande. Die heißen jetzt PBC. Personal Baby Coach.
0: Und wir machen auch kein Mittagsschläfchen mehr. Wir gehen in den Sleep-Modus.
1: Und wir gehen auch nicht mehr aufs Töpfle, sondern auf den iPod.

0: Einen schönen guten Abend, meine sehr verehrten Damen und Herren. Ich begrüße Sie bei der Sendung live aus dem Stau, die Konferenzschaltung. Es ist ja wieder einiges los auf den Straßen Baden-Württembergs. Ja, das Wochenende naht, da steckt viel Spannung in den Autokolonnen. Und dort stellen sich die Teilnehmer natürlich die bangen Fragen, was ist denn da schon wieder los? Wann geht es denn weiter und was macht denn dieser Säckel da vorne? Wir hören gleich mal rein. Wir schalten rüber zu Sandra Wagenknecht, die auf der A8 vor dem Stuttgarter Kreuz steht. Sandra, wie steht sie's denn so?
1: Ja, mein lieber Michael, wir haben hier heftigen Verkehr auf der A8. Und dann kam auch noch der Stau dazu. Kleiner Scherz, nein, hier geht seit Stunden gar nichts mehr. Die Menschen haben ihre Fahrzeuge verlassen. Auf dem Grünstreifen haben einige Hobbygärtner Samen ausgesät und schauen den Pflanzen jetzt beim Wachsen zu. Eine Zumba-Gruppe zuckt ekstatisch zu dem Hubkonzert, andere spenden stehende Ovationen. Zwei Rote Kreuzhelfer verkaufen Popcorn und Eiscreme und es sieht so aus, als gäbe es keinen Anlasser, der uns weiterbringen könnte. Zurück ins Funkhaus.
0: Danke, Sandra Wagenknecht. Ich gebe direkt weiter zu B10. Dort staut es sich zwischen Süßen und Kuchen, weil Gegenstände auf der Fahrbahn liegen. Rudi Diesel hat sich da mal angestellt. Rudi, ist denn bei den Gegenständen etwas Schönes dabei?
2: Ja, hier auf der B10 sah es erst so aus, als habe unsere Kollegin, die liebe Sandra Wagenknecht, ihre Unschuld verloren, was natürlich den Verkehr anheizt. Grüße an die A8. Nein, im Ernst, zum Glück ist es nicht der Profi-Stauer Spannkurt, der hier herumliegt. Nein, offensichtlich hat ein Truck seine Brüder Tick und Trick verloren, die hier im Entengang herumwatscheln und aus Schnabeltassen trinken. Dann ist auch noch ein Kran umgestürzt, ein sehr kleiner zwar, also mehr ein Filigran. Er fiel auf einen Sattelschlepper, der sein Pferd sucht. Also hier ist ziemlich viel im Argen. Ich geh zurück ins Funkhaus.
0: Danke an Rudi. Ganz schnell rüber zur A81 Stuttgart Richtung Singen. Kurz vor Böblingen wurden Gaffer auf der rechten Fahrspur gesichtet. Was ist denn da los, Michel Michelin?
1: Hallo, mein lieber Michael. Hallo, liebe Starfreunde. Zu Beginn eine gute Nachricht. Es sind keine Gaffer auf der rechten Fahrspur, sondern Kiffer sowie ein paar Grasdackel, die sich hier eine Standspur gelegt haben, nachdem sie die Mittellinie bereits weggekokst haben. Dadurch gerieten einige in einen Geschwindigkeitsrausch und konnten nur durch ein paar Beta-Blocker gestoppt werden. Dadurch ist jetzt leider die gesamte A81 dicht. Aber sowas von hakedicht.
0: Ich unterbreche nur ungern, aber Bewegung auf der A8. Sandra Wagenknecht kommt ganz schön in Fahrt, oder?
1: Ja, wir scheinen hier auf einen Höhepunkt zuzusteuern. In 300 Metern Entfernung wurde ein Motor angelassen. Die Menschen strömen in ihre Fahrzeuge, sind nicht mehr zu bremsen. Die Spannung steigt. Es geht weiter. Leider nicht voran. Fehlalarm. Kollektives Stöhnen.
2: Unglaubliches auf der B10. Wir rollen. Einsteigen, dabei sein, die nächste Fahrt geht rückwärts. Damit war nicht mehr zu rechnen, aber eine veritable Blechlawine hat die Gegenstände von der Fahrbahn gespült. Die B10 ist frei.
0: Tja, und damit steht unser Gewinner des Wochenendes fest, Rudi Diesel auf der B10. Den anderen wünsche ich noch einen schönen Aufenthalt und verabschiede mich, bis es wieder heißt, ich könnte aus der Haut fahren, aber leider stehe ich im Stau.
3: Ja, sag mal, ausgerechnet jetzt muss die noch Wäsche aufhängen, wo schon dunkel ist. Sie ist ja gar nichts mehr. Wie oft wechselt denn die ihr Wäsch?
4: 2, 4, 6, 8.
3: 14 Unterhosen zu zweit in einer Woche. Das müssen rechte Drecksäue sein. Uns langt eine. Nicht zu zweit, für jeden eine, gell? Ja. Man will ja schließlich mal zusammen aus dem Haus. Moment einmal, Socken, 2, 4, 6, da fällt ein schwarzer Socken. Der ist doch hoffentlich in der Kochwäsche. Jetzt schmeißt es auch noch runter, die Blätkuh. So großes Leintuch hat man auch nicht. Wenn die bloß eins und auch bloß ein Bettüberzug wieder so ein großer. Jesus, nein, die Hände französisch. Das Bett hat er, weiß ich doch schon alles. Und ich hab gemeint, die wären verheiratet. Sau dumm und Gomera. Auch die Männerunterhose dicht neben der ihre dreieckigen Schlüpferle. Mit so einem Engelschnierle hinten durch. Arschfristhose. Ja, bist du halt, da versteckt man aber hinter die Küche, hat dich ja so ein Sauerreiter, wenn das jemand sehen tät. Unmoralisch bist du dort noch. Aber noch im Bioladen das Bio-Waschmittel kaufen, wo genauso wenig taugt wie die dahinter. Kein Wunder, musst du ihr Wäsche im Dunkeln aufhängen. Da bleiben die Flüsse freilich sauber, wenn der Dreck noch hinter Wäsche ist. Also, ich tät nie Reizwäsche raushängen, wenn ich welche hätte. Ich sag zu meinem Erich immer, Reizwäsche ist viel zu schad für den Heimraum.
4: Wir machen jetzt ein sehr ernstes Lied, es geht über die Zeit und wie die vergeht. Also wenn's, man merkt es oft, wie die Zeit vergeht. Ich war zum Beispiel, ja gestern Vormittag war ich schnell auf dem Klo. Ja, das ist nicht Klo, gell. Ich war auf dem Klo, bin so nah und habe so was abgeseilt. Und dann gucke ich auf und so, mache mich alles sauber und so. Gang raus, Sackenwind, 17:30, zugesperrt, alle, ich kann nicht mehr aus dem Geschäft raus. So schnell geht die Zeit rum. Das, ja, weil mich pfurzt und schon ist Tag rum. Ja. Also jetzt nicht heilen, wir spielen nach dem Lied auch wieder ein Lustiges. Vielleicht.

0: So, jetzt freuen Sie sich auf mein Meisterwerk. Das ist das beste Gutzle aus meiner Sicht, das ich gemacht habe bisher. Und es hat auch einen autobiografischen Bezug. Und zwar gehe ich seit vielen Jahren, das kann übrigens auch überprüft werden, wie so vieles, was ich heute Abend erzähle. Ich gehe seit vielen Jahren in großen Abständen, ich gebe es zu, zum Friseur. So, und ich gehe immer zur Haarart in Bernhausen. Haarart, ein Salon in Bernhausen in der Fußgängerzone. Der Inhaber ist der Luca mit seiner Frau, der Fabienne. Und ich gehe seit Jahren immer zum Luca. Einfach irgendwie verstehen wir uns gut, der weiß, was er machen muss bei mir, nämlich Haarschneider. Und da brauchen wir gar nicht diskutieren, ich weiß, der weiß, was ich will. Viel Schneider nicht weg, Sie sehen es ja. So, und jetzt war ich wieder mal bei dem habe einen Termin gehabt, morgen zum 8. Ich komme also pünktlich hin und sage so, wo ist der Luca? Ich wäre da, es könnte losgehen. Ja, der Luca hat vor 5 Minuten angerufen, er ist total erkältet, überhaupt keine Chance, dass er heute ins Geschäft kann, geschweige denn mir die Haare schneiden kann. Da sage ich, ja gut, dann müsste halt eine andere Fachkraft mir zur Verfügung stellen. Ja, die sind alle ausgebucht, der Laden ist voll. Es tut ihnen arg leid, sie hätten niemand, außer sie hätten für den Notfall eine kubanische Aushilfe namens Esmeralda. Jetzt hat die Esmeralda so gut wie kein Deutsch können und Schneider hat sie auch nicht recht können. Aber ich war in der Zwickmühle, ich hab so lange Haare gehabt, dass ich gesagt habe, Leute, ich brauche einen Haarschnitt. Ausgesehen wie die Sau. Da habe ich gesagt, ich probiere das mit der Esmeralda. Die Esmeralda war 4 Wochen da als Aushilfe und hat in diese 4 Wochen einen Satz, haben sie da beibringen können. Der klang so ähnlich wie soll man es schneiden? Das hat sie zu jedem Kunde gesagt. Hat er nichts anderes können. Also habe ich gesagt, Esmeralda, wir probieren das, hat auch echt gut ausgesehen, Kubanerin, tolle Frau. Und haben wir das probiert miteinander. Und jetzt stellen Sie sich vor Ihrem geistigen Auge vor, ich sitze mit frisch gewaschenem Haupthaar in diesem Friseurstuhl. Die Esmeralda tritt von hinten, logischerweise, an mich heran mit, manchmal sage ich aus Versehen Messer und Gabel, nein, mit Schere und Kamm. Tritt sie von hinten an mich heran und beginnt ihr Werk an meinem Schopf. Und bereits nach 2, 2,5 Minuten stellt sie mir eine Frage, die keinerlei Zweifel an ihrem kulturellen Hintergrund offen lässt. Hören Sie genau zu.
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0: Gut, ihr habt es ja so wollen. Dann machen wir jetzt ein Lied, das muss ich euch gleich vorher sagen, das ist ein Lied. Das Lied muss man ein bisschen erklären, sonst versteht es keine Sau. Und das Lied handelt von einer Gegend in Baden-Württemberg, in der wir ganz arg gern spielen. Das muss man wirklich vorher sagen. Wir haben damals erstmals gemeint, wenn wir das dort spielen, dann haut sie uns aus der Hallen aus. Ja, von wegen, wir können das dauernd dort spielen, wenn wir wollen. Jetzt mehr geht's. Kurzum, es ist eine Gegend in Baden-Württemberg, in der noch Menschen leben, die noch ganz arg sich selber sind. Weißt du, Menschen, die noch ganz, ganz von innen raus leben, die noch ihr Leben leben. Kurzum, es geht in dem Lied um die Schwäbische Alb und um den Elbler. Und ich glaube, wer es noch nicht ganz versteht, aber ich glaube, es reicht, wenn ich sage, überleg mal, du kommst in ein Dorf auf die Welt, das Ergebrechtsweiler heißt. Klar, da hätte ich auch keinen Brief mehr schreiben. Aber jetzt überleg mal, du hast das Glück, ehrlich, und hast das Glück und triffst in Ergebrechtsweiler. Im Adler am Stammtisch noch einen echten Elbler. Weißt du noch, ist das nicht wie bei uns? Weißt du, in den Lokalen bei uns, guten Tag, der Gast, hätten sie gerne noch ein 0,4-Pilz. Weißt du, auf der Alp, du, da ist es anders, wenn so ein Elbler trifft, dann sagt, da komm mal her, dann saufen wir mal ein, weiter dämmen wir mal ein, nein, miteinander auf, komm, dann schwätzen wir mal miteinander. Und wenn ein Elbler ins Fahrt kommt, dann kommt das alles aus dem von innen raus. Weißt du, das geht nicht immer erst durch den Kopf, das geht direkt auf die Leute, nein, weißt du, das kommt direkt von innen, ah, da wird nachgelangt. Also ist aber
1: ein Elbler.
0: Halt mal,
1: es ist so, es gibt leider Gottes nur noch wenige gut erhaltene Exemplare von Elbler, die so sind.
0: Ja, okay, das stimmt.
1: Ja, leider hat er aber in der Zwischenzeit auch schon die Zivilisation, die Schwäbische Alb, berührt. Ja. Und das hat dem Elbler nicht gut getan. Nein, er ist regelrecht verwässert worden. Ja? Die meisten. Ja? Herr Klar, woher kommt es denn auch? Gell? Da sind die Bauplätze auf der Alb, die sind spottbillig. Und da kommen sie von weiß nicht woher zu.
0: Aber weißt du, Tiebinger, Reitlinger, Blädlinger, alles auf die Alpen auf, ja. Weißt oh, immer gleich.
1: Und dann meine die bloß, weil sie jetzt so auf die Alpen aufgezogen sind, jetzt können sie im Elbler Vorschriften machen, so wie sie es von daheim her kennen. Weißt, und dann gehen die auch mit dem Elbler um, das ist fies. Also ich will jetzt nicht sagen, dass sie den Elbler intellektuell überfordert, aber sagen wir so, ist besser ausgedrückt, sie schwätzen mit ihm in einer Sprache, die er nicht versteht. Also sprich, die schmeißen dem Fremdwörter an Ranzen an, die hat der Elbler seiner Lebtag noch nie gehört. Zum Beispiel so Wörter wie Nachtruhestörung. Das ist doch logisch, wenn der Elbler von der Kneipe heimgeht, ja, dann singt er noch ein schönes lautes Liedli auf der Straße, wie sind Nachbarn, der ist gesund heimkommen, dann können die auch in Ruhe einschlafen, gell? Ja, und die zuzogenen Dackel, die rufen die Polizei an. Also das macht doch dem Elbler noch keinen Spaß mehr, oder?
0: Also wer es jetzt noch nicht versteht, ich kann es nochmal an meinem Geschichtlichen, so eine Geschichte, an dem kann ich es erklären, was ein Elbler echt ausmacht. Pass mal auf, da treffen sich zwei Elbler. Dann sehe ich der eine zum anderen. Du, wach mal auf, du. Gestern Mittag bin ich aber dermaßen brutal mit meinem Bulldog in der Radarkontrolle eingefahren. Dann sehe ich der andere. Ja und, hat's blitzet. Dann sehe ich der neue, aber krachet hat's wie Sau. Yeah.
1: Also wir zwei mögen den Elbler wirklich und deswegen ist auch irgendwie das Lied entstanden. Man kann sagen, es ist ein Lied für die Arterhaltung des Original Elblers oder so eine Art Hymne an die Schwäbische Alb. Ja, was ist jetzt das?
0: Ich falle hier auf.
1: Ist doch kein Rhythmus.
0: Ja, ich
1: weiß. Was ist ein Rhythmus, muss krachen. Na, da muss die Sauna ausgehen. Das muss Tusa, zack, boom, da. Nochmal harter Ritt auf der Autobahn, stell ich mein Auto vor der Bären an. Lach mal drin, 20 Weiber an. Zeig denen, was wir alles machen kann. Ist kein Problem für mich, weil ich bin von der Albra. Sollst du ein bisschen Rhythmus da rein, oder? Aber komm ich da rein. Ich schlag mit der Faust auf den Tisch, das krachen, das zieht halt. Wenn man Weiber anmacht. Jetzt guckt noch, wie die Menschen lachen, die wird geküsst, Bier und eine Flasche ausbacht. 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

0: Der Stille vor dem Lied machen wir immer gerne ein kleines Experiment. Jetzt singen wir das Lied zu Semen. Zu Samen. Ich erkläre euch mal, wie das funktioniert. Als allererstes singe ich immer einen Prickel von dem Lied in euch drei rein. Zack. Wenn noch dieser Prickel von dem Lied in euch drin ist, dann kommt er aber sofort wieder draus raus. Retour. Aber Husa. Ist das klar? Einzelnen. Ist das alle klar? Ja. Machst du einen Rhythmus? Bein auf drei,
1: Bein auf drei. Ja, Leute, alle zusammen. Alle zusammen.
0: Ha, grad mal das Maul zu. Jetzt einmal aber eine persönlich direkte Frage. Wenn das grad eben bei euch klar gewesen ist, wie ist denn das, wenn es einmal auch klar wird?
1: Oh, jetzt probieren wir es nochmal.
0: Das muss ja eine Katastrophe sein, halt ein Rhythmus und sei ruhig. Jetzt erkläre ich es nochmal für die Langsame. Drei, nein. Könnt ihr doch so weit folgen? Und wenn ich noch drei Neid da hau. Ich übersetze. Haben getan, täte. Na komm, jetzt wieder draus raus, aber volle Kanne. Du machst einen Rhythmus.
1: Auf jetzt.
0: Bei Luft rein.
1: Bei Luft rein.
0: Im ganzen Land.
1: Im ganzen Land. In Omaringen, Gomaringen, Empfinger, Bimfinger, Umfinger, bam, bam, bam, bam, bam, alle zusammen, alle zusammen, alle machen mit.
0: Ja, das ist ja eine Katastrophe. Gott sei, dass ihr noch nie arg weit aus Karlsruhe rausgekommen seid. Man kennt sich doch ein bisschen aus auf der Welt, oder? Omaringen, Gomaringen, Empfinger, Bimfinger, Umfinger, Bumfinger. Das ist doch wie Musik. Ich wiederhole, Omaringen, Gomaringen, Empfingen, Bempfingen, Umfingen, Bumfingen. Und wir können auch narrt werden auf der Alp. Glaubt ihr, ich schlag den umsonst. Wenn wir da nur zwei Stunden üben, das hält er nicht aus.
1: Auf jetzt.
0: Leute, ich gebe euch jetzt eine allerletzte Chance. Und ich schwöre es euch, es ist eure letzte. Und wenn es noch nicht funktioniert, dann komme ich nach. Rhythmus!
1: Auf jetzt!
0: Bei Luft rein!
1: Bei Luft rein!
0: Im ganzen

Sag mal, Silke, wo warst du gestern Abend? Kino, ja, wir waren also die und der Tanja Neuss dabei. Also nicht Mädel, sondern... Also mich interessiert es auch nicht, aber kennst du doch die Mutti? Also mit anderen Worten, ist das da ein Knutschfleck. Nö, du, das ist auch, wenn du jetzt einen Freund hast, das ist auch. Ich finde bloß, dass du vielleicht einen geschickteren Zeitpunkt raussuchen sollst, dass man es richtig mit der Sache auseinandersetzen kann. Guck mal, wir im Moment gerade so Probleme mit dem Marco seiner Zahnspange. Und dann die ganze Umbauerei hier im Haus. Und das Steilleben, Silke. Die Steilleben. Genieße es, gell? Wenn es ganz schön ist, denkst du halt ab und zu dran, dass dein Vater jetzt vielleicht gerade beim Kellerstreich in Kreislauf gelaufen ist. Ja, sag mal, was ist der Spanier, mit dem wir da vor 14 Tagen gesehen? Ach, das ist der Tanja, ihr Freund. Ja, no, warum nicht? Warum nicht? Was schließlich hier zur Freundschaft auch Vorurteile bei den Eltern abzubauen. Der Tanja, ihrem Vater, dem König. Ja, wie heißt denn der deine? Olaf. Von hier? Aus Kirchheim. Ah ja, aus Kirchheim. Nein, nein, nein, ist okay. Wenn ich bloß gerade überlege, wie der Mutti beibringen soll, dass du jetzt einen Freund hast, dann ganz Kirchheim keine Freundin finden. Ja, wie alt wäre der? Ja, Moment mal, wenn der 2 Jahre älter ist wie du, dann stellt er vielleicht Ansprüche an dich, Silke. Also kannst du auch jederzeit zu uns kommen, gell? Oder du bring ihn doch mal mit, hä? Gehen wir mit der Mutti zusammen zum Essen oder ein bisschen ins Kino und während deine Frau einen kleinen Schaufensterbummel macht, gehen wir Männer miteinander auf die psychotherapeutische Beratung stellen. Aber ehrlich gesagt, Silke, also ich will so einen alten Freund gar nicht. Oh, das ist jetzt ein saudums Argument. Da hätte ich doch für ein bisschen intelligenter gehalten. Dass die Mutti 17 war, wie wir geheiratet haben, und ich 23. Aber was ganz anders. Wenn ich heiraten müsse. Wie kommt der überhaupt von Kirchheim hierher? Am Endgab per Auto stoppen? So wildfremde Leute in Karrenei sitzen auf der Strecke auf dieser gefährlichen Bahnübergang. So, mit dem Zug fährt er arg viel riskieren, du dir scheinst nicht. Ja, was macht er hier? Eine Lehre, ja, bei wem? Beim Kern, oje, oje, beim Kern, der Kern hat einmal gesagt, wer bei ihm lernt und ernst eine Energie zum Busieren, hätte es müsste schon ein Triebtäter sein. Sein Vater? Was macht sein Vater? Wegen Versicherung. Ich habe auch nichts Seriöses. Also, wie sie uns vor 8 Jahren in Torridee benackert den Foto aus dem Auto geklaut haben, da habe ich gerade noch ein Viertel vom Wert gekriegt. Gerade noch ein Viertel. Weil wer der Apparat noch einwandfrei in Ordnung, der macht mir heute noch die schönste Bilder. Ich finde halt auch, dass sich so eine Beziehung im Moment einfach nicht mit deinen schulischen Leistungen vereinbaren lässt. Also wenn man mit 15 und nicht einmal im Kopf ausrechnen kann, dass 9 mal 9 83 ist. Also schön dann eben äußer 80. Hat er das schon aufgehetzt? Ich mein, früher auch glaubt, Schule ist ja nicht wichtig. Wir haben einen Haufen Scheiß gemacht. Mein Nebensitz haben wir bei den Bundesjugendspielen aus Wernau in dem Sportplatz vernascht. Und das hat nicht zu seinem Vergnügen gemacht, sondern weil ein paar aus der Klasse 5 Mark fürs Zugucken gezahlt hat. Und Sigi, du lernst doch nicht für die Schule, sondern fürs Leben. Wie ist denn deine berufliche Zukunft vor uns ganz versauen? Langst du noch nicht, dass du als Mädchen auf die Welt gekommen bist? Und so sind die ganzen Opfer, die wir da braucht haben, umsonst gewesen. Also Silke, soll jetzt bestimmt kein Vorwurf sein. Aber wegen dir wäre die Mutti schon mal fast in ein Heim für alleinerziehende Mütter gekommen. Guck mal, im Alter noch kann dir der Olaf doch noch gar keine wirkliche Freundschaft bieten. Und bin ich für dich nicht viel eher ein Freund als ein Vater. Sogar noch mehr, ja was denn? Im Alter noch eine ganze Clique.

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Ja, wichtig ist doch viel mehr, gell? Ob der Kopf voll ist oder leer? Ja, das ist doch wichtig, oder?

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0: wenn man mal weit weg von daheim ist.
1: Ja, dann geht's ja. Hans aus Tübinger ist et Hellinger, macht sein Geruch recht, so ist ein Schwab. 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
2: Geht es noch weiter? Scheiße.
1: Der Hans ist echt modern, mag alle Menschen gern, sogar der Franz vom Badener Land. Doch jetzt ist er im Bös, es ist auch skandalös, da kommt der Franz und zeigt ihn an.

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Vielen Dank.

0: Fühle mich denn noch darf ich machen, links schnell.
1: Und dann gleich wieder rechts.
0: Und was steht da? Was steht da? Yeah!
2: Also das nächste ist ein Stück von einem Typ, der sich in eine Frau verknallt hat, die Heroin gespritzt hat. Und das heißt Age.

Dankeschön. Die nächste Geschichte handelt von einem Baum. Von einem Baum, der sich super schön singen lässt, weil er so einen klangvollen Namen hat, so leicht über die Lippe rollt und holpert, dass man den Namen mit zwei Viertel gut aussprechen kann. Es ist der Mirabellenbaum. Und es wäre super schön, wenn ihr da ein bisschen mitsingen würdet. Der Chorus ist relativ einfach. Vielleicht kriege ich das zweistimmig noch, so wie der Micha und der Seppel. Ihr hängt euch einfach irgendwo noch. Mirabellenbaum.

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0: Dankeschön. Das nächste Stück heißt Hund verkaufe, selber belle, gefolgt von einem weiteren Instrumental, das heißt Tutsi Tutsi.
1: Ja, die politischen Zeiten sind ja immer spannend, waren sie, sind sie und sie werden es auch immer sein. Und daher finde ich, gehört dieses Lied auf jeden Fall heute Abend hierhin. Der Rattenfänger, meine Damen und Herren!

0: So, nach diesem lieblichen Stücklein kommt was aus der kleinen Bauernstube.
1: Aus der Kapelle.
2: A cappella.
1: So, also ein Liedlein von der ersten CD, ist ja schon ewig her, 93 seiner Zeit. Ja, die Eltern unter uns werden sich erinnern. Ja. Der Transpirator, sind Sie hier da? Ein Fies brauchen wir.
0: Ein fieses Fies.
1: Alles ist gewies. Ja, fies.
3: Was immer ganz wichtig ist bei dem Liedele, ist, dass die Leute ein bisschen was machen für das Geld, was sie an der Kasse in vorne liegen lassen. Und zwar ein bisschen mitsingen. An der Stelle ist ganz wichtig, dass alle miteinander mal ganz laut ein A singen. Auf einem Fies ein A singen ist nicht so einfach. Bitte jetzt A. Ist eigentlich schlecht, oder was ist los? Probieren wir es mal mit einem I. Probieren wir es mal mit einem G. O. Und was kommt da raus?
1: Boah, Mensch, ihr seid ja tierisch gut.
4: Die Stimmung, wie Elvis hier hatte.
5: Wunderbar. Also, ich hab bloß selten als Kind den Wendler gesicht.

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1: Und jetzt seid ihr dran.

0: Dankeschön.
1: Dankeschön.
0: Yeah.
2: Bodenangst-Singers da, glaube ich.
1: Sauber. Sauber. Zukunft gehen wir nicht vorher Bier trinken, ne?
0: Eins, zwei, drei.
3: Ich du halt, hab ich jetzt ein Spirierer. Ja, Schweizer, ich spiel's doch nur als Spirierer.

0: Danke schön.
1: Kurze Pause.
0: Kurze Pause. Bis gleich.
1: Von circa 2,5 Stunden. Wir kommen gleich wieder.
2: Das Folgende ist ein Lied. In Föhringer gibt es einen großen Arbeitgeber, der nennt sich im Volksmund bei uns daheim der Mugge. Wenn du da jeden Tag reingegangen musst zum Buckler, 35 Jahre lang Schichtschaffer im Rohrzug, da kriegst du Blues. Das ist dementsprechend der Mugge Blues.
3: Das hat er wenig selber geschrieben, gell? Jetzt singt er es auch selber. Rolli spielt wieder in seiner Nebelmasche rum, anstatt er. Rolli, bist du dabei, oder?

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0: Moogie Blues.
1: Danke. Danke.
0: Am Wien ist ein Song. Immer noch kein BH-Klo gewinnen. Alter, nein.

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1: Ha, das ist schön.
0: Fällt mir ein, ich brauch noch was zum Essen.
2: Ha, gestern hast du doch Suppe gekocht.
0: Das hätte ich fast vergessen. 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
2: Unten schwimmt das Gemüse und oben schwimmt das Fett.
0: Das ist kein Problem, ich muss geschwind hier jemand holen.
2: Schätzle, komm mal her.
0: Und rühr die Suppe nochmal um.

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Dann waren sie ein ganz, ganz langsames Teil. Und das heißt, da hinne Diebe. Ja, das ist jetzt so. Das habe ich mir auch gefragt. Was hat da hinne Diebe mit hinne zum tun? Da gäbe es natürlich noch die Frage, wenn es mit Henne zum Do hat, sind auch die Henne Henne oder sind sie Dusse? Aber in meinem Fall sind weder die Henne Diebe, noch sind die Henne Dusse. Die Henne sind nämlich Henne im Hühnerstall. Aber ich bin nicht bei den Henne, sondern ich bin hinter, sozusagen. Ne? Hinter, drüber, hinten, drüben. Ne? Also Henne, Diebe. Aber Henne, Diebe zwischen Henne und Arzt.

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alles tragisch mit meinem Mädel. Und gell, komm, guckst mal weg. Da brauchst du nicht alles gesehen. Ne? Tennis schlafen und Hasen. Schlafen halt mit offenen Augen, aber sie sehen nichts. Gleich haben die Diebe. Oh, oh. Du sagst, hey.

0: Herzlichen Dank. Micha Spieleck an der Gitarre, Alfred Kraus am Bass und der Frieder Simon am Schlagzeug.
1: Und der Micha Lido an der Schwäbische Gusch. Kammerzimmer Herr Wiebold
0: und Kollege. Dankeschön.

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1: Der Fettige.
2: Anu.
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0: ihr wollt, es wäre kurz nach drei.
1: Echt jetzt, oder?
2: Jetzt schon fünf.
3: Okay.

0: Oh, jetzt ist aber Schluss. Aus, ab ins Auto.
1: Oh, weil.
2: Oh, Mann. Oh. Oh,
0: no. Nein, jetzt fährt man. Wer mit will, steigt jetzt ein.
2: Oh, Frau Spezi will heim. 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
0: Aus, Schluss, Amen. Ab jetzt.

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0: die Chapman Group aus Nashville, Tennessee.
1: Der Dede Hilton brennt hinter mir. Ist der einzige Kontrabassist der Welt, der auf seinem Gerät einen Funk spielen kann. Ja. Ah, da brauchst du nochmal so einen E-Bass, wo du den slappen kannst. Also es knackt und tut wie Zau, aber der Dieter bringt es auch auf seinen Bass. Ne? Deswegen spielen wir jetzt noch einen Funk. Weil es so schön rund geht, heißt es Rundfunk. Ja! Yeah. Sag it to my baby. 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

0: some call it Rundfunk. Yeah.
1: Und wir gehen nahtlos über ein altes Smash It zum nächsten Smash It. Von unserer kleinen Baustelle, wo wir alle Lehrlinge sind, die ganzen Gonzo sind Lehrlinge, der zum dritten Mal durchkagelt im zweiten Lehrjahr.
2: Hey, Sommer.
1: Der da hinten, der Maurer, den schicken wir mal zum Leberkäseholer.
2: Speisbuber, Fleischkäseholer.
1: Der da hinten ist zurzeit verletzt, hat sich auf den Finger gehauen. Und wir haben ein Stücklein gemacht über unseren Meister. Weil der Meister auf dieser kleinen Baustelle ist eine brutale Sau, der striezt uns den ganzen Tag. Nichts darf man, nichts rauchen, nichts Bier trinken.
2: Nicht machen, gar nichts. Scheißen, drecken. Nicht so Pause, nicht so rauchen, nicht so essen.
1: Achtung, der Meister kommt.
2: Meister.
1: Gib ihn weg.
2: Weißt du, wie mache ich das mit der Mauer da? Komm jetzt endlich.
1: Psst, Achtung, der Meister kommt.
3: Aua.
4: Hey, da sind ja Kinder auf der Baustelle, ich glaube, ich bin.
2: Das glaube ich auch.
4: Weißt ja, Eltern haften besser wie ihre Kinder, oder wie heißt der Scheißdinger auf der Baustelle? Eltern haften besser wie ihre Kinder.
2: Du bist so blöd, du.

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1: Geschichtle aus Dettinger Erms, gelesen von Sandra Lenzenmeier. Als vor Jahren sogar die Möglichkeit einer Eingemeindung Dettingens nach Urach auftauchte, sagte ein Uracher, dann wird auf der Ortschaftstafel Stadt Urach Ortsteil Dettinger stehen. Ein Dettinger sagte darauf, das ist jetzt schlimm, dann schreibt man halt Stadt, klein und mit zwei harte T.

0: wir sind weh, und zwar ungeheuer.
1: Und obendrein ist jetzt noch teuer.
0: Leute, so kann es nicht weitergehen. Hat jetzt einer von euch irgendwie eine Idee, was wir helfen könnt aus der misslichen Situation?
1: Er braucht den Flexibus.
0: Was brauch ich?
1: Er braucht den Flexibus.
0: Was ist das?
1: Er braucht den Flexibus.
0: Hä? Was?
1: Gibt's ihm einen Flexibus?
0: Ah, jetzt!

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Wer ist aus Ludwig Landau? Den dir bei euch auch Strauß gehören? Ja? Echt, oder? Haben die noch gar nicht gesehen. Es ist nachts. Da kriegst du aber nicht viel mit. Weil bei uns da bei euch Strauß gehören. So. Solper. Solper, weil Bürgermeister fährt halt durch jeden Samstag, gell, und guckt. Ja, aber man tut es ja gerne, weil wer Strauß gehört, braucht keine Zeitung. Ja? Da erfährst du die tollste Sache, gell? Da weißt du heute schon, was morgen in der Zeitung steht. Ja? Also wirklich, da erfährst du das Allerneueste. Weißt du schon? Weißt du es schon? Weißt du es wirklich schon? Das glaube ich nicht. Aber ich erzähle es trotzdem nochmal, weil es so schön ist. Ja, ja.

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0: Ja, wer wohl das ganze Sach alles einmal erbst? 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Jeden Sonntag hab ich mit meinem Stamm die Speiner. Du Glock, was da alles zum Erfahren gibt, das ist für allerhand.
1: Ja, dem Stotter Erwin, dem Hans der Führerschein zerrissen, weil der hat so vorbei der Polizei ins Auto nein.
0: Ihr Sau!
1: Der Bartel, der hat sein gesperrt wegen Schwarzbrennerei.
0: Die Krise, ja, wo kauft man unser Weihwasser jetzt ein? Wissert sie schon? Was? Sie wissert's noch nicht? Also mein Bubi fährt zum Surfen bis nach Internet, ja?
2: Ihr macht ihr schwanger, aber nicht von ihrem Mann.
0: Das kann jetzt sein, du wärst kein Finder, der dir da irgendwas beweisen kann.
3: Das warst doch du.
0: Ja, ich war nach dir dran, stimmt?
4: Bei der Mari. Oh, ei, ei.

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1: Hallo, herzlich willkommen zu einer neuen Folge unseres Podcasts Aller Händle aus dem Ländle. Ich bin der Axel.
2: Und ich bin der Flo. Und ich bin gerade schon erstaunt, wie du die Schätze deiner Muttersprache zutage förderst. Hier sogar mit Genitiv und so Zeug. Was? Das kennen wir Schwabe eigentlich an und für sich gar nicht.
1: Genitiv, ich bin noch nie tief gegangen. Ich habe immer Angst, dass ich nicht mehr rauskomme. Also du kommst schon mit dem, du kommst schon total vom Thema ab. Genitiv. Also hallo.
2: Und? Ich habe gehört, du hast gerade dir was Leckeres zum Essen gemacht.
1: Jawohl, wahr. Und es ist gut, dass wir zwei ein wenig weiter auseinander hocken. Ich habe nämlich, glaubst du es nicht, eine komplette Knolle Knoblauch gegessen. Und jetzt hoffe ich, dass
2: eine
1: heute
2: Knolle.
1: Eine ganze Knolle.
2: Also nicht bloß so zähe, sondern eine ganze Knolle.
1: Ein ganzer Boller. Ein ganzer Knoblauchboller.
2: Jesus Christus. Liebe Benzinger, schließen Sie Ihre Fenster. Gehen Sie nicht nach draußen. Wir sagen es, wenn die Gefahr vorüber ist.
1: Ja, das Problem ist, ich muss das Mikrofon festhalten. Das will ich mal abhauen. Das ist ein Sensibelchen. Ja, und jetzt hoffe ich, dass halt nach diese widerliche Schnorke, die mir schon die ganze Zeit plagt, wenn die zustechen, dass die das ganze Blut wieder kotzen müssen.
2: Also gegen irgendwelche Blutsauger hilft's? Haben wir ja schon aus Dracula-Filmen irgendwie gehört.
1: Aber dass wir überhaupt so viel Schnauke da haben, jetzt ist Ende August, jetzt wird es ja kühler, aber über Uitonen im Kessel, wo es ein wenig wärmer ist, da muss es ja voll sein mit Mucke. Wie. Was geht es da Neues bei Uitonen in Stuttgart?
2: Also dafür, dass man immer hört, überall Schnorkeblag, muss ich sagen, geht's. Also ich bin ja sonst auch so ein bisschen Schnorkemagnet, aber dieses Jahr geht's eigentlich. Alle klagen, ich irgendwie nicht. Vielleicht habe ich auch genug Knoblauch gegessen, keine Ahnung. Aber ansonsten, ja, bei uns ist gerade viel los. Viele so kleine Festle, wo man schön hin kann im Sommer. Konzerte, wo man hin kann. Also ist schon was los im Städtle. Und man macht natürlich auch so eine Großstadterfahrung. Weil immer im Sommer machen sie noch mehr Baustelle auf. Dann kommst du noch weniger durch. Und wenn du mit der Straßenbahn fahren willst, um Gottes Willen, neulich war ich auf einem Festle. Und da habe ich dann tatsächlich gleich zwei Musikstücke nachgespielt. Also ist vom Wolle Grivanek. Ich muss die Straßenbahn noch kriegen.
1: Ja, kenne ich natürlich.
2: Bloß der Fünfer bringt mich heim. Hat sogar eine gewisse Parallele. Was hat jetzt da gerade Bimmel bei dir?
1: Bei mir klingelt nichts mehr. Die Glocke leidet schon lange nicht mehr.
2: Und da ging es mir tatsächlich so genau wie im Wolle damals, weil der hat ja, du erinnerst dich vielleicht, die Situation beschrieben, dass er aus der Stadt heim musste und deswegen immer auf die letzte Straßenbahn gesaut ist. Und wenn er den nicht gekriegt hat, dann wusste er, dass er heimlaufen muss. Und so ähnlich ging es mir auch am Wochenende, weil da habe ich auch versucht, mit der Straßenbahn heimzufahren. Und es war in einer Großstadt, das muss man sich mal vorstellen, einer Großstadt wie Stuttgart, also die fünftgrößte Stadt Deutschlands, ist gleichzeitig das größte Dorf.
1: Hätte jetzt auch gedacht. Ich gerade denke, warst du jetzt eine andere Stadt. Aber verzeih, Stuttgart, Großstadt. Okay, das muss ich jetzt wirken lassen. Ja.
2: Ja, und da kommst du tatsächlich, wenn du um 12:30 auf die Bahn willst, fährt die nicht mehr.
1: Um 12:30?
2: Das erzähl mal in Berlin, oder? Ja, und deswegen kann ich jetzt, wo das Lied vom Wolle Grivanek, der damals der Fünfer nach Stammheim nehmen wollte, ich der 15er, der jetzt auch nach Stammheim fährt, also die gleiche Linie, bloß von der SSB umgetauft. Ich stand da und habe auf meinen 15er gewartet und das Lied vom Wolle Grivanek, das ist ja schon über 40 Jahre alt und das ist heute noch aktuell.
1: Na gut, Stuttgart ist ja auch schon alt, das behält halt seine Gewohnheit, oder?
2: Ich kann kaum mehr schnaufen und rennen schon, was ich kann. Und alles wegen der
1: scheiß Straßenbahn.
2: Ja, Axel, das hätte ich mit mehr Enthusiasmus erwartet. Das war ein Hit.
1: Ja, weil ich mir fahre hier oben vom Land mit Straßenbahn. Deshalb rührt man das jetzt emotional nicht so stark. Wir kalkulieren das mit ein, dass man vom Heckefestl rumlaufen muss, nachts mal mit einer Flasche Bier in der Hand.
2: Und dann habe ich das Lied ganz am Schluss auch nochmal richtig nachgespielt, stand da am Bahnsteig und habe diese Stelle: Na lauf ihr halt heim, leck mir am Arsch. Die Tat umgesetzt.
1: Bin ich
2: heimgelaufen. Okay. Und dann kam mir auch gleich ein anderes Lied. Es ist zwar nicht wirklich schwäbisch, aber du kennst es vielleicht auch. Von Mello bis Geschoppernau bin ich gelaufen. Fies Hemmer Wetau.
1: Du hast mir mal davon erzählt, da habe ich mir es im Internet angeguckt und habe kein Wort verstanden.
2: Aber dabei schwätzen die eigentlich sowas ähnliches wie Schwäbisch.
1: Das hast du behauptet.
2: Das stimmt. Die kommen ja aus, ich glaube, Vorarlberg oder Bregenzer Wald. Und sie sagen ja sogar von sich selber, sie sind im Ländle.
1: Das stimmt, das hörst du oft. Da gibt es irgendwie einen Radiosender, wo ich schon drin getan, die hat auch immer wieder gesagt, Neues aus dem Ländle, bla bla bla. War ich positiv überrascht, dass die im Vorarlberg sich auch im Ländle nennen. Ist süß.
2: Ja. Ja, und die Wörter sind gar nicht so arg anders wie unsere. Also davon abgesehen, dass wir ja auch im Schwäbischen sowieso Variationen haben, kommen wir gleich noch ein bisschen ausführlicher drauf. Da ist auch dort irgendwie so eine Subart von Schwäbisch oder Alemannisch, was man da so raushört. Zum Beispiel Wedau. Ich würde jetzt sagen, fürs Himmel Wedau. Wie würdest du das aussprechen?
1: Oh, ich würde sagen, wir haben sie Wedau.
2: Wedau, Wedau, Wedau. Yeah. Das ist gar nicht so weit weg von diesem...
1: Ja, das stimmt. Ja, das stimmt. Das versteht kein normaler Mensch. Wedau. Das hört sich so exotisch, fast schon so südseemäßig. Wedau, Wedau. Oh, Schwäbisch ist schon schön.
2: Das ist wirklich schön.
1: Ja, aber jetzt muss man nochmal sagen, da bin ich von Killesberg wohnen gelaufen. Das muss jetzt nochmal für mich...
2: Vom Killesberg bis Zatzebach bin ich gelaufen.
1: Und vier sind der Wedau oder Wedau. Also die haben vier das Wedau vom Laufen.
2: Wedau, würde ich sagen. So. Also das ist schon so der regionale Unterschied. Du sprichst anders aus wie ich. Ist aber trotzdem beide Schwäbisch. Mir sind sowieso ein paar Wörtler aufgefallen. Wenn ich dir so zuhöre, denke ich mir manchmal, das Wort kenne ich gar nicht. Zum Beispiel sagst du immer, wenn wir unseren Podcast anhören, dann sagst du was ganz anderes, nämlich was?
1: Alosner.
2: Alosner,
1: genau. Alosner. Losner, losner mal zu, hör mal zu.
2: Ja, ich habe mir das schon erschlossen, dass es das heißt, aber das kenne ich zum Beispiel gar nicht, das Wörtli.
1: Das sage ich sogar, ich habe das mal im Internet gefunden, in Tirol sage ich die auch zum Zulosner, also zum Zuhören Losner. Also, und Tirol ist ja noch weiter weg wie Stuttgart eigentlich, weißt du?
2: Ja, also habt ihr schon so Alpeneinfluss da unten bei euch auf der südlichen Alp?
1: Mit Sicherheit, wir sehen ja bei klarem Wetter weit in die Alpen rein, also wir haben einen guten Alpenblick. So weit sind wir da gar nicht davor weg.
2: Spielst du auch manchmal Alphorn von deinem Balkon runter?
1: Alphörnle, da muss ich jetzt so viel schnaufen.
2: Mürbs Alphörnle.
1: Alphörnle mit Butter. Hörnle mit Butter. Ist das gleiche, oder? Oder verwechselt es da etwas?
2: Wahrscheinlich so ähnlich. Also ein Mürbshörnle von der Alp ist ein Mürbes Alphörnle.
1: Ja,
2: der Franzose wird sagen Croissant.
1: Ach so, ja, kann man da auch reinblasen. Ist das auch ein Musikinstrument?
2: Das kannst du mal probieren. Ich würde lieber reinbeißen, aber.
1: Ja, das ist eh so luftig, da ist schon nichts dran. Und nachher ist es ja. Croissant, wenn du da reinbeißt, das sieht schon aus wie Zau. Das blättert doch so, der Blätterteig, das flattert. Ah, das ist nichts Sauberes, finde ich, oder?
2: Naja, aber man kann es in Kaffee reindunken.
1: Lieber ein Laugenhörn, das ist stabiler. Da hast du wenigstens was, Gosch. Und weniger auf der Gläuder. Und ich glaube, es ist auch billiger.
2: Wenn du aber so ein Suckel bist, da kann ja nicht jeder Bäcker was dafür.
1: Du, aber pass mal auf, wenn du sagst, du verstehst viele Worte, die ich sage. Lass mal überlegen, wie sagst du die Stuge zum Schluck auf?
2: Hacker.
1: Hä? Wir sagen Gluckser.
2: Da gibt es sogar Sprüchle, wenn du einen Hacker hast, dann musst du ein Sprüchle aufsagen, und zwar so oft, wie es geht, ohne Luft zu holen. Und dann geht der Hacker weg. Und das Sprüchle geht so, Hacker, Hacker, gang über der Necker, gang über der Reihe, fall mittlere Reihe.
1: Über der Reihe, das ist aber ein Stück weit, der arme Hacker.
2: Aber sonst reimt sich's halt nicht.
1: Ja, aber ihr geht echt fies auch mit den Hacker, wirklich.
2: Hacker sind ja auch die das Internet kaputt machen.
1: Ach, das hätte ich jetzt auch gedacht, ja. Sind das die gleichen?
2: Ich glaube, die haben einen Schluck auf. Warum weiß ich die so?
1: Die glucksen einfach das Internet weg. Also ja, das unterbricht halt die Verbindung. Jetzt ist mal alles zu technisch, zu kompliziert. Aber guck mal, wenn du mich richtig verstehst, vielleicht bist du auch dollaurig.
2: Was bin ich? Dollaurig? Aus Aurig?
1: Dollaurig. Schwerhörig. Wie sage ich dir zu schwerhörig?
2: Was? Schwerhörig? Also taub vielleicht.
1: Okay.
2: Taube Sau kenne ich.
1: Aber früher schon zu uns gesagt, wenn man laut Fernsehen guckt, hast du jetzt schnell leise, ist das schon dollaurig. Okay. Wie wenn wir es jetzt da schon vom Innenrohr haben und dollaurig und etc. Schwindlig? Wie sage ich dir zu schwindlig?
2: Dummelig.
1: Oh gut, das ist eh nicht. Wir sagen dremlig, aber drummelig, dremlig, also das ist schon so schön.
2: Dremlig ist aber schon fast ein Fachwort, weil zum, nee, das ist nicht Schwindel, sondern Zittern, da darf man Tremor sagen. Aber wenn man so zitterig ist, dann wäre es tremorelig, also dremlig.
1: Jetzt kommt der Mediziner durch, brutal.
2: Ja, komm.
1: Das will ich Itte heiren. Itte, weißt du, was Itte heißt? Wie sage ich dir?
2: Ja, das weiß ich, was das heißt, aber wir sagen es nicht.
1: Nett. Er sage nett. Ach, das will ja. ich nicht. Ah, das ja. ist Stuttgarter Edelschwäbisch, gell?
2: Nein, das ist nicht Stuttgarter Edelschwäbisch. Das ist einfach die unterschiedlichen Ausprägungen vom Schwäbischen. Ich habe da so ein Kärtle gefunden. Bei uns schwätzt man Zentralschwäbisch. Das geht aber auch runter bis fast Reutlingen, Tübingen, überall. Selbst Ulm ist da noch in diesem Kasten drin. Und da oben Ludwigsburg, Schwäbisch, Gmünden, Stuttgart, da schwätzt man überall Zentralschwäbisch. Und mehr so Böblingen, Nagold runter, Westschwäbisch bis Balingen und ganz da unten in der Ecke Tuttlingen Südwestschwäbisch.
1: Fast
2: und bei dir da wahrscheinlich eher Südschwäbisch, also, wenn ich die Karte so richtig deute. Und dann gibt es natürlich auf der anderen Seite Richtung Ostalb dann aus auch noch Ostschwäbisch und Südostschwäbisch da unten bei Memmingen ins Allgäu. Mhm. Nein.
1: Ja, also immer wenn ich in die Richtung komme, da Oberschwabe Richtung Allgäu, also da fühle ich mich sprachlich fast heimischer. Also da sind oft wieder Begriffe dabei, wo ich denke, wow, das sind ja Begriffe wie damals aus der Kindheit, aus der 70er, den ich schon ewig nicht mehr gehört. Ich fühle mich da fast so zugehöriger von der Sprache her, vom Dialekt. Also mei wie jetzt gestürgener oder so. Stürgen ist schon anders.
2: Finde ich nicht schlecht. Ja. Oder it schlecht. Mein Lehrer kam aus...
1: Du hast gerade it gesagt. Hey.
2: Ja, ja. Einer meiner Lehrer früher, ich hatte auch welche.
1: Ich will gerade sagen.
2: Der war nur die Frage, ob man die mit EH oder mit Doppel-E schrieb. Aber egal, einer davon kam aus Oberschwabe. Und der hat den Satz immer gesagt, das schwäbische Wort net wird im Oberschwäbischen it verwendet.
1: Korrekt.
2: Korrekt, guter Bringt's Mann. Auf den Punkt, oder?
1: Guter Mann. Das wird inter verwendet, ja. Da haben wir dann nochmal, pass mal auf, hier haben wir da so ein paar Wörter gemerkt, rausgeschrieben für dich zum Fragen mal. Weißt du, was ein Klepfgelte ist? Oder
2: seid ihr Klepfgelte? Das,
1: Klepfgelte? Auch schon mal gehört oder benutzt?
2: Glaub nicht.
1: Oder? Für ein altes Weder Auto? Noch.
2: Wir haben gesagt, warst du für, als Auto.
1: Warst du für alte Klepfgelte?
2: Ja, ich habe tatsächlich eine uralte Klepfgelte. Das ist ein Baujahr 78er Volvo.
1: Okay, klepft ja.
2: Aber andere sagen da Geppel dazu, so ein alter Geppel.
1: Geppel haben wir bei uns am Fahrrad gesagt, so ein alter Geppel.
2: Ja, kann man auch.
1: Aber
2: gibt alte Geppel-Fahrräder und alte Geppel-Auto gibt es aber auch.
1: Weil Gelte sei bei uns auch zu Blechwanne. Ein Gelte. Seid ihr nichts oder so, zu Blechwanne.
2: Blechwanne. Ja, so Blech. Ich glaube gar nicht. Bei uns ist das alles schon so aus Keramik.
1: Oha.
2: Die Badwanne.
1: Aha. Ja gut, aber dafür ist es bei uns stabiler, die Gelte da oben.
2: Bad, den ihr den draußen noch bade in der Blechwanne oder was?
1: Ja, natürlich, man muss warten.
2: Ich kenne das bloß, dass man da Blumen einpflanzt.
1: Hier in den Gartenteich drin, meine Gelte. Ja, wunderschön, da hockt sogar nachts immer eine Kröte rein, aber das ist ein anderes Thema.
2: Die fühlt sich wohl in deiner Badwanne.
1: Ja, absolut.
2: Das fällt mir gerade an, der Wolle Grivanek, von dem haben wir es vorher schon mal gehört, dem sein erstes Lied hieß Badwanne Blues, weil er da die Situation des im Schwäbisch üblichen, dass man am Samstag in Badwanne hockt und da erst der Vater badet und dann Mutter und dann Kinder und dann erst lässt man das Badwasser raus. Das war so ein Ritual anscheinend samstags früher und darüber hat er ein Liedli gemacht und dann hat er das genannt, der Badwanne Blues. Und wo er das erste Mal sich selber im Radio gehört hat, hat der Moderator den angekündigt mit einem neuen Hit von Wolle Grivanek, The Badwanne Blues.
1: Und der Mutterkind kennt.
2: Ja, damals hat man da Wolle noch nicht so können.
1: Apropos Kinder, du hast mir mal vor geraumer Zeit erzählt, du hättest den mal live getroffen sogar.
2: Der Wolle?
1: Ja.
2: Ja, den habe ich mal kennenlernen dürfen. Ganz arg netter Typ. Ging mal übers Radio, da haben wir so einen Song-Contest gemacht mit Nachwuchsbands aus unserer Region. Und da haben wir der Wolle gefragt, ob er da als Jury einsteigt. Und ich dachte, ja, der kommt da schon und macht da ein bisschen ein stündlang Shishi und sagt, ja, ich bin auch dabei. Aber nee, der hat sich da richtig voll eingehängt. Wir haben uns ein paar Mal mit dem getroffen, haben zusammen die Lieder angehört, sind zusammen essen gegangen und so. Ja, und auch danach haben sich unsere Wege immer mal wieder gekreuzt. Und ja, man hat sich aber irgendwie immer so freundschaftlich verbunden gefühlt. Also es war eigentlich sehr, sehr nett mit dem. Und es war ein ganz arg lieber Kerle. Und zwar ganz arg traurig, dass es ihn so früh erwischt hat.
1: Das stimmt. Doch, da beneide ich dich drum, dass du den kennenlernen durftest, muss ich echt sagen. Wow. Jo, jetzt müssen wir gucken, dass die Kurve wieder kriegt zu unseren Worten da rein, gell? Aber das machen wir jetzt einfach.
2: Also mir fehlt noch eins ein, wo ich auch schon gehört habe bei euch da unten, das mir auch sehr gut gefällt und ja. Ich benutze es jetzt auch selber, aber eigentlich habe ich das auch erst bei euch das erste Mal gehört da unten. Das ist wunderfitzig.
1: Ja, das ist aber, ja, das
2: ist alles mal für alle, die so ähnlich geht wie mir, die das nicht kennen, was heißt das?
1: Neugierig. Ja, genau.
2: Und derjenige, der genau, der wunderfitzig ist, das ist dann der Wunderfitz.
1: Ja, das ist ein Wunderfitz. Du bist aber ein Wunderfitz. Wenn ich aber nicht. Ja, das hört sich doch nett an. Oder du Wunderfitz.
2: Ja, total.
1: Du.
2: Das gefällt mir gut.
1: Süß. Und Kratte, Zäune. Weißt du, was das ist? Das weißt du aber, Kratte und Zäune, oder?
2: Also ein Kratte, das klingt so ähnlich wie das, was wir Krette nennen. Also so ein Korb. Ja.
1: Das hat man gedacht, dass das vielleicht ähnlich ist. Aber Zäune. Es sind jetzt mal schon öfters Mittel, dass viele gar nicht wissen, was eine Zäune ist.
2: Nein.
1: Das ist auch ein Korb. Also ich weiß, also bei uns haben wir zur Zäune gesagt, das war so ein Korb aus Drahtgeflecht, zumindest bei uns zu Hause. Wenn wir Holz nicht da haben, dann hat Oma immer gesagt, hol mal Zäune. Wahrscheinlich wird es woanders auch noch anders gebraucht für einen Korb. Normal als Synonym, keine Ahnung. Aber Zäune hat ihr jetzt nichts gesagt. Ha, guck jetzt da.
2: Nehmen wir mal die Zäune und schmeißen ein paar Holz. Entschuldigung. Nehmen wir mal die Zäune und keien ein paar Holzscheiter.
1: Ja, keien, schmeißen.
2: Das ist auch so ein Wort, genau. Und ihr benutzt das so lustig. Also, das ist mir zumindest aufgefallen. Ich habe mal eine getroffen, die hat gesagt, ich bin vom Motorrad nachgekeit.
1: Ja, das kann passieren.
2: Ich hätte jetzt da gesagt, mir hat es nachgehauen oder.
1: Nachgeflogen.
2: Ich bin nachgehagelt oder sowas. Aber so in dieser Verwendung habe ich das auch nicht kennen.
1: Das gibt es im Stuttgarter Raum nicht, okay? Na gut, ihr fahrt ja mit der Straßenbahn, die immer davor fährt.
2: Wir fahren nicht mit der Straßenbahn, wir laufen daheim.
1: Ich fahre doch gar kein Motorrad in den Stuttgart.
2: Und ansonsten fahren wir bloß Fahrrad, weil du anders ja nicht mehr vorwärts kommst.
1: Ja, vom Fahrrad
2: da kann man aber auch nachkeien.
1: Da kann man raken, ja. Vom Fahrrad kann man raken. Das
2: kann man Jesus-mäßig nachhakeln.
1: Auf Gurschläge.
2: Und da hat es mich nachgehauen, das glaubst
1: du. Wenn? Jetzt ist es auch am Wochenende.
2: Nein, ist schon länger her.
1: Okay.
2: Aber da hat es mich schon mal aufs Maul gehauen. Das ist mir schon mal passiert, ja. Weißt du, man muss ja bei jedem Wetter fahren und man fährt dann halt auch mal, wenn es ein paar Grad Minus hat. Und wenn es unterwegs aber plötzlich anfängt zum Regnen, und dann Blitzeis mit dem Fahrrad, ganz schlecht.
1: Blitzeis in Sturgut.
2: Ja, und der beim Arzt hat dann nachher auch gesagt, aber die hinter dem Radio überall gesagt, dass Blitzeis ist. Und ich habe gesagt, ich höre doch nicht auf dem Fahrrad Radio.
1: Der ehemalige Radiomoderator. Ja, los, den hätten wir morgen schon los können. Aber ist gut. Alles in Ordnung, lieber Florian. Ein schönes Wort, was mir auch noch gefällt, das kennst du wie sitte. Wenn die App es ist, wo da nichts dazu ist, sagen wir, du isst jetzt das reine Brot, ohne Wurst drauf, ohne Belag, ohne Käse. Na, isst du das Brot wie? Hä? Kennst du das Wort? Lautrig.
2: Liedrig.
1: Lautrig. Und wenn da irgendwas ist, ohne Beilage pur ist, dann ist das lautrig.
2: Hat das was sagen. mit dem großen Lauterdach zum Do bei euch da?
1: Nicht, dass ich wüsste, aber da könnten wir jetzt mal etymologisch nachforschen. Aber ich glaube, das würde kein sinnvoller Zusammenhang gehen.
2: Ja, wer weiß. Wir gehen der Sache mal nach.
1: Das ist aber auch neidig. Aber das hast du mir verstanden, auch neidig jetzt, oder? Auch neidig, unnötig?
2: Ja, natürlich, unnötig.
1: Ja, okay,
2: unnötig, unneidig. Da gibt es ja auch so ein Lied, das ist allerdings gar nicht aus Schwaben, aber ich verstehe da immer, dass das was Schwäbisch ist, weil die singet, es ist so ohne dich. Ich verstehe da immer, das ist so unnötig. Du tätst unneidig sagen.
1: Das ist unneidig. Das war jetzt ein echt unneidiges Lied. Das ist bestimmt ein erschreckliches Lied, oder?
2: Zumindest nee, so ist eigentlich ganz schön.
1: Okay, aber so das wie du das so jetzt...
2: unneidig.
1: Also du hast Interpret. Du hast
2: ich weiß, ich kann nicht singen, aber irgendwie habe ich natürlich die Musik im Blut.
1: Okay. Deshalb kann ich da keine Schnorke die.
2: Neu.
1: Das sind musikalische Schnorkelstuhl.
2: Ich komme da eingeschwirrt. Da komme ich mit. Das ist so, um Gottes Willen.
1: Was passiert? Hast du Schnorks, ja?
2: Neu, aber ich habe gerade mich als Schnork verkleidet und bin weggeflogen. Weil ich mich selber gehört habe.
1: Mit dem Rüssel, du hast dich verkleidet als Schnacki mit Rüssel. Ich habe jetzt gerade irgendwie ein ganz komisches Kopfkino. Ich bin froh, dass mir uns jetzt gerade zählt. Ich habe mich als Schnacki.
2: Solange du jetzt nicht mit Muggebatscher auf mich losgehst, ist alles gut. Es gibt auch Ortsnamen, die man hier oder da anders ausspricht. Also ihr sagt zu Sigmaringen Semmeringen.
1: Ja,
2: Semmeringen. Kenn ich schon, haben wir schon drüber geschwätzt.
1: Ja, genau.
2: Du wohnst auch nicht in Benzingen, sondern in?
1: Bezingen.
2: Genau. Ich war schon mal in, da weiß ich jetzt auch nicht, wie man es offiziell ausspricht. Ich habe nur damals gehört, ihr sagt das so komisch. Dann sage ich, wieso? Ja, ihr sagt immer Krenheinstetten. Und dabei heißt es doch Krähenheustätte, oder wie?
1: Krähenheustätte.
2: Ja, genau, und das ist die Betonung auf dem Heu.
1: Krähenheustätte, Heustätte, Heu. Kann man als Fastnetzruf machen.
2: Gell?
1: Ja, die ganze Heustätte Ortschaft und auch noch einmal sie. Garmerdinger, Feheringer, Ehneringer, also für Ehneringer zum Beispiel. Riedlinger haben wir ja auch schon gehört letztes Mal. Was ich, Trochtelfinger,
2: Mäger. Das ist ja fast gleich. Das verstehe ich ja alles. Also bei uns gibt es aber auch
1: okay,
2: so.
1: Okay.
2: Also du kennst vielleicht Bäsker.
1: Bäsigheimer, gibt es da sowas?
2: Ja, genau, Bäsigheimer.
1: Okay.
2: Oder?
1: Okay.
2: So, haben wir oder Bäuste.
1: Es wird hart. Nee, kein Chance.
2: Beinstein.
1: Also das hört sich aber bei Weibling. Das hört sich aber im Original auch schon exotisch an.
2: Gell?
1: Ein Beinstein.
2: Aber was ihr könnt mit Semmering und so, das können wir auch.
1: Wie Zahnstein. Sorry.
2: Da ist der Stein halt irgendwo anders am Gebein.
1: Keine Ahnung. Da will man jetzt nachforschen, was das für eine Wortherkunft hat.
2: Ich war neulich schon mal auf einem Konzert. Du kennst vielleicht den Jan Delay.
1: Oh ja.
2: Und der hat einen riesen Witz gebracht, weil er in Winterbach auftreten ist. Und Winterbach ist im Remstal, nicht weit weg von Stuttgart. Ey, macht so toll Party. Ich nenne euch jetzt nicht mehr Winterbach, sondern Feuerbach. Jetzt fanden die Winterbacher das natürlich überhaupt nicht toll, dass ich jetzt plötzlich Feuerbach sei.
1: Hat er gewusst, dass es Feuerbach gibt? Hat er das gewusst? Hat er das realisiert?
2: Wahrscheinlich nicht. Er hat nicht gewusst, dass da irgendwo in Stuttgart auch ein Feuerbach, das man hier natürlich Feuerbach ausspricht, das hat er so eine, es war eine gewisse Komik gehabt, weil das beim Volk nicht so ankam, wie er das, glaube ich, gemeint hat. Das ist schön quer.
1: Das ist wirklich ein Fettnäpfchen sein. Also der Witz kam ein bisschen delayed, verspätet. Ja,
2: genau, ein bisschen verspätet.
1: Wortwitz.
2: Aber hast du gerade gemerkt, du hast was anderes gesagt als ich, weil ich habe gesagt, das ist schön quer und du hast gesagt, das muss irgendwas anderes sei.
1: Das muss was anderes sei. Gewesen ist. Das muss was anderes sei. Ja.
2: Wieso sagst du Gsei, wo ich doch Quä sag?
1: Du Quä,
2: das ist dann bist du wieder das Südschwäbische oder das Fastschweizerische.
1: Ja, voll.
2: Das fast schon Gsi.
1: Absolut.
2: Du, da gibt es den einen Witz, der feiert zwar schon, glaube ich, seinen 50-Jährigen, aber der ist immer wieder schön. Den können wir jetzt mal nachspielen. Du kennst den vielleicht, der fährt einen Zug mit einem Zürcher und mit einem Stuttgarter und mit einem Hamburger.
1: Hamburger, lass es, ich krieg Hunger.
2: Gut, dann nehmen wir eine andere Stadt da oben.
1: Was gibt's noch? So ein Fleischbrot. Da drin sitzen.
2: In Frankfurter.
1: Wurstkette?
2: Nein, dann kriegst du wieder Seidewürstel. Dann nehmen Kölner. Und jetzt können wir das ja noch so ein bisschen regionalisieren, diesen Witz. Und wir nehmen keinen Schweizer, sondern wir nehmen quasi so einen Südschwaben wie dich. Und dann nehmen wir den Stuttgarter wie mich und den Kölner. Und wir hocken alle in einem Abteil und jetzt kennen wir uns natürlich nicht. Und jetzt willst du mit dem Kölner einfach ins Gespräch kommen. Und jetzt fragst du den mal einfach sowas wie, sind Sie das erste Mal in Sigmaringen gewesen?
1: Sie, sind Sie schon mal Semmeringer gsi?
2: Jetzt guckt natürlich der Kölner blöd, weil er kein Wort versteht. Aber ich, als netter Stuttgarter, ich helfe ihm ja. Und ich sag dann, der meint Quä.
0: Halleck mir am Arsch.

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Wenn man denkt, da kommt es ja von selber, dass man vielleicht sich einmal berührt, als muss es nicht direkt sein, das ist klar. 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

ich sage es euch ganz ehrlich, ich habe auch zu meinen Mitmusikern heute Abend einfach gesagt, genießt den Abend, das möchte ich auch echt sagen. Es ist ein Geschenk, für mich ist das größte Geschenk, mit solchen Menschen musizieren zu dürfen, mit solchen genialen Leuten hier einfach das zu machen, was wir am Ganzen machen, Musik. Und ihr seid dabei und ihr gehört genauso dazu, weil ohne euch wäre die Seele nicht da. Heute Abend spüre ich brutal viel Liebe und Seele. Dankeschön. Und das nächste Lied ist für euch, Wenn der Sonne.

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1: Das hat dich am meisten gefreut.
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0: zeigte sich eine granatemäßige Charakter-Sau, der Kerli. 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
1: Grüß Gott. Befassen wir uns nochmal mit dem Schwäbischen aus. Nachdem wir in den Keller gestiegen sind, vom Keller weiter rauf in der Sudrei. Jetzt kommen wir ins Haus Rei, in den Wohnbereich. Und da gibt es den Ehren, oder der Hausgang, Hausflur. Hinter der Haustür der liegende Teil unter der Wohnung, von der Wohnung, meistens auf dem Land. In der Stadt können auch die oberen Stockwerke vom Ehren abgetrennt sein. Auch Erker gehört dazu. In alter Zeit Teil der Befestigung, die herausragt. Also Ehren, ein altes germanisches Wort, das heute kaum mehr gebraucht wird. Wir benutzen nur noch den Hausgang, Hausflur, aber es ist diese alte Geschichte gemeint.

Schwäbisch für Auswärtige. Lass mich überlegen, was ich so weiß. 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Danke. 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
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Kein Problem, okay, dann machen wir die lange Version. 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Schöner kann man sowas doch gar nicht sagen. 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Danke. 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Sowas kann nicht jeder kennen. 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Willst etwas haben, willst es hauen.
Willst du nicht mehr bleiben? Ja, dann musst du gehen. Nicht jeder kann die Sprache verstauen. Stunden, das sind Stunden. Hunde, das sind Hund. Sie haben heißt sie Hand. Das ist der Sound vom Schwauberland. Doch nur eins an unsere junge Leute, die oft bloß nur Hochdeutsch kennen heit. Das ist gut, wär's fast überall verstanden. Doch unser schön Schwäbisch kommt dabei abhanden. Und ich tät es wirklich schätze, sie kennt dat auch noch Schwäbisch schwätze. Denn es hilft in unserer kleinen Schwauberwelt, bist mindestens zweisprachig aufgestellt. Und als gebildet gilt nur jener Mann, der richtig Schwäbisch schwätze kann. In diesem Sinne, danke.

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